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2: Und was studierst du so? Ich studiere Drake. Yep, Kiss Nation, ihr könnt jetzt Drake studieren, wenn ihr möchtet.
3: Drake gibt es jetzt als Unikurs. An der Concordia University in Montreal können Studentinnen und Studenten ein ganzes Seminar über ihn belegen mit dem Titel Drake, Media, Myth und Manhood. Dabei geht es nicht nur um seine Musik, sondern auch um seinen Streit mit Kendrick Lamar, so. Männlichkeitsbilder, Promi-Kultur und darum, wie viel Einfluss Stars eigentlich haben. Der Professor hat vorher auch schon an der Uni andere Kurse gegeben, zum Beispiel über Kanye West und Kendrick Lamar.
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1: Also die Sonne, die wir hier im Herbst abkriegen, die macht uns irgendwie alle ein bisschen woozy.
2: Ganz viel Sonne, richtig schön. Im Süden bis zu 26 Grad, hier bei uns in Berlin so 23, 24 Grad. Pass auf, ungewöhnlich warme Luftmasse.
1: Das klingt irgendwie auch ein bisschen so, ich fühle mich jetzt gerade belästigt.
2: Ich finde, es klingt ein bisschen nach mir, honestly. Ja.
1: Ist das vielleicht ein cooler Anmachspruch? Hey Baby, Bock auf eine ungewöhnlich warme Luftmasse?
2: Über Deutschland?

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1: Und was studierst du so? Ich studiere Drake.
2: Yep, Kiss Nation. Ihr könnt jetzt Drake studieren, wenn ihr möchtet.
3: Drake gibt es jetzt als Unikurs. An der Concordia University in Montreal können Studentinnen und Studenten ein ganzes Seminar über ihn belegen mit dem Titel Drake, Media, Myth und Manhood. Dabei geht es nicht nur um seine Musik, sondern auch um seinen Streit mit Kendrick Lamar, Männlichkeitsbilder, Promi-Kultur und darum, wie viel Einfluss Stars eigentlich haben. Der Professor hat vorher auch schon an der Uni andere Kurse gegeben, zum Beispiel über Kanye West und Kendrick Lamar.
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1: 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Was haben wir mit euch vor Kiss Nation? Das weiß Franzi.
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0: Guten Morgen, Kiss Nation.
1: Richtig gute News für euch, wenn ihr häufiger mit der Bahn unterwegs seid.
0: So geil.
1: Und zwar mit mehreren Menschen. Ich muss nur ganz ehrlich sagen, so richtig drin bin ich nicht. Ich habe einfach keine Kinder. Deswegen übergebe ich jetzt mal an dich, okay?
0: Wo sind die Families aus der Kiss Nation?
2: Up to date.
0: Ich klaue jetzt
1: mit Big Mo.
0: Ja, hallo. Also, I was today years old. Ich wusste noch gar nichts von dem Familienticket bei der Deutschen Bahn. Und das sind wirklich gute Nachrichten von der Bahn für alle, die Kinder haben und sich denken, oh Mann, Urlaub und Reisen ist immer arschteuer Deluxe. Deswegen bleiben wir einfach hier in Berlin oder sonst wo. Es gibt einen Einheitspreis und da ist alles mit drin. Also Familienticket. Diese Aktion gibt es schon und wird jetzt wieder verlängert und ist dann dauerhaft mit drin.
1: Für wie viele Kinder gilt das?
0: Für eine Familie.
1: Für alle. Oder
0: für
1: was?
0: Alle. Bis vier Kinder.
1: So,
0: zwei Erwachsene bis vier Kinder.
1: Oh, cool.
0: Familienticket. 100 Euro ist der Festpreis für hin und zurück.
1: Für alle.
0: Mit Sitzplatzreservierung. Ich kann es selber nicht glauben.
1: Wow.
0: Ist
3: aber
0: wirklich krass.
3: Bis wann ist man ein Kind? Also bin ich doch, wenn ich mit meiner Mutter unterwegs bin. Ich bin ja ihr
1: über
3: Kind.
1: Über Größe oder Alter?
0: Alter. Ab 15 ist man erwachsen bei der Deutschen Bahn.
1: Okay, und wie wird kontrolliert, ob ihr wirklich eine Familie seid?
0: Es muss doch nicht mal dein eigenes Kind sein.
3: Perfekt. Ich rufe einfach meine beste Freundin und sage, kannst du mir dein Kind ausleihen,
1: ja, genau,
3: damit ich günstiger von A nach B komme?
0: Das war das Erste, was ich auch gecheckt habe. Das schreibt die Bahn, ein Verwandtschaftsverhältnis zwischen den Mitreisenden ist nicht erforderlich.
1: Also mein, optimal.
0: Ey, ich habe drei Kinder.
3: Die sagt, Big Mouth, du hast so viele Kinder, gib mal eins ab, Bro, bitte.
0: Gar kein Problem. Nee, aber das sind wirklich richtig geile Nachrichten. 99 Euro, um dann von, weiß ich nicht, Berlin bis nach Stuttgart zu fahren, wo alles mit drin ist, hin und zurück. Sitzplatzreservier ist
1: hin
0: alles
1: und zurück?
0: Ja.
1: Um Gottes Willen.
0: Einfacher Weg, 59,
1: wow,
0: hin und zurück, 99.
1: Okay, das ist ja viel interessanter, als ich dachte, als wir darüber geredet haben.
0: Siehst du?
3: Aber lohnt es sich dann nicht? Kann ich nicht ein Familienticket nehmen und sagen so, ups, ich hab
1: meine Familie vergessen.
0: Mach doch das ganze System kaputt.
3: Nein, ich mach das System nicht kaputt. Aber guck mal, bei uns dreien, ich bin die alleinstehende Person. Ich habe weder Partner noch Kinder noch irgendwas. Ich habe nichts. Ich habe nicht mal ein Haustier, okay? Und alles ist teurer. Alleine
0: ja,
3: in Urlaub fliegen ist teuer.
0: Ich weiß.
3: Alleine Bahnfahren ist teuer. Alleine wohnen ist teuer. Alles ist teuer. Lass mich doch wenigstens eine imaginäre Familie haben, damit ich günstig mit der Bahn fahren kann. So, bitte, ich habe sonst nichts.
1: Für euch alle übrigens super praktisch. Ab dem 15. Oktober könnt ihr dann auch den Winterfahrplan der Deutschen Bahn buchen und dann mal schauen, ob ihr mit eurer echten oder imaginären Familie an Weihnachten nach Hause fahren wollt.
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1: Tankrabatt, Alkoholverbot und Zeitumstellung. Es gibt wieder richtig viel Neues im Oktober. Los geht's direkt beim Tanken. Benzin und Diesel sollen bis Ende Dezember steuerlich günstiger werden. Rechnerisch sind bis zu 17 Cent weniger pro Liter drin. Bei 50 Litern wären das dann maximal 8,50 Euro. Ob die Tankstellen die kompletten 17 Cent weitergeben, ist aber nicht garantiert. Dann kommt das Alkoholverbot an Bahnhöfen. Bis Mitte Oktober soll das an allen Bahnhöfen der Deutschen Bahn gelten. Auf Bahnsteigen und in Bahnhofshallen dürft ihr dann kein Alkohol mehr trinken. In Restaurants am Bahnhof bleibt's aber erlaubt und verschlossene Flaschen dürft ihr auch weiterhin mitnehmen. Am 25. Oktober werden außerdem wieder die Uhren umgestellt. Um 3 Uhr geht's zurück auf 2 Uhr. Ihr könnt also eine Stunde länger schlafen. Allerdings wird's dann auch wieder früher dunkel. IKEA startet in diesem Monat einen neuen Second-Hand-Marktplatz. Als IKEA-Family-Mitglied könnt ihr dort gebrauchte IKEA-Sachen direkt kaufen und verkaufen. Und falls ihr noch Office 2021 benutzt, ab Mitte Oktober gibt's dafür keine Sicherheitsupdates mehr. Das gilt auch für Windows 11.
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0: Bitte, bitte, bitte benutzt Deo, gerade wenn ihr in den Öffis unterwegs seid. Please.
1: Das ist Caroline halt wirklich sehr, sehr wichtig.
2: The List.
1: Aber in welche Richtung geht denn das jetzt hier, Franzi?
3: Weil wir uns momentan so viel mit eher schlechten Gerüchen rumplagen müssen, vor allem in den öffentlichen Verkehrsmitteln, dachte ich, wir reden mal über schöne Gerüche. Wir reden mal über die beliebtesten Gerüche der ganzen Welt. Was glaubt ihr?
1: Ist doch klar.
3: Ist auf Platz 1, 2 und 3.
1: Kellergeruch!
3: Was? Wie bitte?
1: Kellergeruch.
3: Kellergeruch?
1: Ja.
3: Hat's nicht geschafft, ja, okay, in die Top 3.
0: Kaffee.
3: Oh, sehr gut, Carolina. Da bist du absolut richtig. Und zwar auf der 3. Frisch gebrühter Kaffee verbindet anregende Aromen mit Gemütlichkeit.
0: Gemähter Rasen.
3: Oh, ganz toll, nicht dabei.
1: Rosen.
3: Ist so in den unteren 5.
1: Rosen- oder Blumenduft.
3: Ja, sei noch ein bisschen konkreter, bitte. Es ist eine Blume, eine Pflanze auf der 2. Beruhigende Wirkung.
0: Salbei?
3: Nee, du bist in der richtigen Ecke.
0: Oh, ich kenne doch diese, ich kenne
3: Lila.
1: Lila.
0: Ja, Lavendel.
3: Ja, Lavendel. Lavendel wird weltweit geschätzt und ist ja auch eine Einschlafhilfe. Auf Platz 2.
1: Platz 2.
0: Wir brauchen noch die 1.
1: Wir brauchen die 1.
0: Frisch gebackene Brötchen.
1: Nee.
3: Leider nicht dabei.
1: Ist was zum Essen, Trinken?
3: Ja, im weitesten Sinne schon, ja.
1: Im weitesten Sinne.
3: Der universell angenehmste Duft für die menschliche Nase.
0: Hä? Im weitesten Sinne?
1: Keine Ahnung.
3: Soll ich euch einen kleinen Tipp geben?
0: Ja.
3: Okay.
0: Ja?
3: Also, es ist, ich würde sagen, Hauptbestandteil von extrem vielen Parfums, vor allem für Damen.
1: Hä? Ich bin doch kein Profi.
3: Wonach rieche ich denn zum Beispiel immer so?
0: Süß.
3: So eine komplette, volle Klatsche kriegt ihr immer morgens rein, wenn ich hier reinkomme.
0: Du riechst nach Zuckerwatte und Waffeln.
1: Du riechst nach Popcorn, nach süßem Popcorn.
3: Ja, und jetzt vielleicht noch das Gewürz da drin.
1: Was denn da für ein Gewürz?
0: Keine Ahnung.
1: Parfum, keine Ahnung.
3: Um Gottes Willen. Okay, es ist auch eine sehr, sehr, sehr beliebte Eissorte.
0: Vanille?
3: Ja.
1: Schoko?
3: Hui, Vanille, wir haben es geschafft, Leute. Laut Studien ist das tatsächlich, unabhängig von Kultur und Herkunft, eine der universell angenehmsten Düfte für die menschliche Nase. Und auf der 4 haben wir dann noch Zitrusfrüchte. Zitronen, Orangen, Mandarinen. Also Vanille, Lavendel, Kaffee, Zitrusfrüchte.
0: Aber ich find's auch super, dass Mo gesagt hat, Keller.
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1: mit Michelle. Es gibt immer mehr Kriegsdienstverweigerungen. Viele Männer wollen sich jetzt schon absichern, falls die Wehrpflicht irgendwann mal zurückkommt. In den ersten 8 Monaten des Jahres sind mehr als 12.000 Anträge auf Kriegsdienstverweigerungen eingegangen. Das ist 4-mal so viel wie im gesamten Jahr davor. Ein Grund dürfte der neue Wehrdienst sein. Seit Januar bekommen 18-Jährige einen Fragebogen von der Bundeswehr und müssen den dann ausfüllen. Zur Bundeswehr müssen sie deshalb aber noch nicht. Der Dienst bleibt freiwillig. Ab Juli 2027 kommt für Männer ab dem Jahrgang 2008, dann aber noch die Pflicht zur Musterung dazu. Eine Wehrpflicht gibt's dann trotzdem erstmal nicht. Plastikverpackungen könnten bald teurer werden und das dürfte am Ende auch beim Einkaufen auffallen. Die Bundesregierung plant ab Mitte nächsten Jahres eine neue Steuer auf Kunststoffverpackungen. Betroffen wären zum Beispiel Folien, Deckel und Verschlüsse. Unternehmen müssten dafür extra zahlen. Der Staat könnte damit rund 1,5 Milliarden Euro einnehmen. Gleichzeitig soll die Steuer aber auch dafür sorgen, dass weniger Plastikverpackungen benutzt werden. So voll war das Oktoberfest noch nie. 7,4 Millionen Menschen waren dieses Jahr auf der Wiesn. Und auch beim Bier wurde wieder ordentlich was verteilt. Rund 6,7 Millionen Maß wurden ausgeschenkt. Gleichzeitig wurden aber auch mehr alkoholfreie Getränke verkauft. Ganz ohne Probleme lief die Wiesn trotzdem nicht. An mehreren Tagen war es so voll, dass Eingänge zeitweise geschlossen wurden. Außerdem gab es auch 2 schwere Unfälle mit Mitarbeitern von Fahrgeschäften. Und dann gab es natürlich noch ein paar kuriose Sachen. Ordner haben mehr als 100.000 Maßkrüge eingesammelt. Es wurden 92 Tonnen Müll entsorgt und es gab 4.000 Pfund Sachen, zum Beispiel eine Knirschschiene für die Zähne, ein Bildband über Tibet und ein Akkordeon.

0: Carolina, Franzi, Biggity, Biggity, Big Mo hier.
1: Let's go.
0: Und zum Glück sind wir eigentlich alle gleich schlecht, was Projekte angeht, oder?
1: Die Vinted-Ecke wird immer größer, der Keller wird immer zugemüllter und mit dieser einen Freundin habt ihr euch natürlich immer noch nicht getroffen und jetzt langsam ist es auch ein bisschen peinlich, weil es ist ein Jahr.
0: Ja, Franzi, stop.
1: Welches Projekt schiebt ihr seit 1000 Jahren vor euch her und kriegt's einfach nicht gebacken?
0: Gamse hat uns eine richtig geile Sprachnachricht dazu gehört. Ich glaube, ihr werdet es fühlen, Kiss Nation.
2: Mein offenes Projekt ist seit Mai im Wohnzimmer den Boden zu belegen. Ich hatte Teppichboden, den habe ich abgerissen. Das war so eine Hauruck-Aktion. Und habe ich danach nicht viel Neues gesorgt. Es sind so zwei unterschiedliche Meinungen. Ich will das, meine Mutter will das und wir kommen nicht auf einen Nenner. Von September. Ja, oh mein Gott, es ist schon Oktober und ich habe immer noch keinen Bodenbelag.
0: Mann, Gamse, ich fühle es so hart.
3: Einfach kein Boden.
0: Ne? Aus dem Nichts so, oh, jetzt komm, ich gehe das an, ich kaufe jetzt bei Ikea so ein Regal und jetzt liegt es halt immer noch da und ist nicht aufgebaut.
1: Ja, und ist nicht mal ausgepackt.
0: Ja, ja, genau so ist auch bei mir.
3: Mhm. Seit 2 Wochen, ich versuche ins Nagelstudio zu gehen. Meine Nägel sehen aus, als wären die jemandem abgefallen und ich hätte sie mir draufgeklebt. Wirklich, das ist so räudig. Eigentlich schäme ich mich überhaupt, meine Hände zu zeigen. Mann, ich nicht hin.
0: Warum
1: aber
0: sind wir
1: 2 Wochen
0: so?
1: Ist ja noch relativ überschaubar, finde ich. Was das ist euch stimmt. So richtig peinlich? Welches Projekt ist wirklich fast seit Jahren bei euch in der Bude und wird nicht angegangen oder in eurem Leben oder auf eurer To-Do-Liste?
0: Bei Gamse waren es jetzt ein paar Monate seit Mai. Mal gucken, ob das jemand aus der Kiss Nation überbieten kann. Und jetzt, ihr könnt ruhig damit angeben. Dann lohnt es sich, ja, dass ihr es habt lange stehen lassen, dieses eine Projekt. 030 2019 1717 per WhatsApp.
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0: Rauchen ist tödlich von Finja und die beiden hier.
1: Yo, was geht ab?
2: Yo, was geht ab? Hier ist Samra, bra.
1: Hier ist Kapi, bra.
2: Gebt euch Kiss FM, bra.
0: Können wir ein bisschen was davon auch abnehmen? Ich finde ein bisschen, wir sollten auch ein bisschen jetzt so drauf sein. So, Kapi, Samra, bra. Carolina, bra. Franzi, bra. Biggidi, Biggidi, Big Mo, bra. Bra.
3: Ja. Oder auch nicht.
4: Bra.
0: Also ein bisschen vermisse ich schon, als wir diese Release-Show gemacht haben.
3: Ja,
0: hier
3: voll.
0: Mit Samra und Capital Bra.
3: Ein
0: live
3: komplettes Takeover war das. Ja, 3 Stunden durften die beiden hier alles bestimmen und genauso klang das auch. Das könnt ihr euch gerne nochmal angucken. Auf YouTube ist der komplette Stream nochmal hochgeladen. Aber wir haben natürlich auch die besten Bits und Goodies für euch rausgeschnitten.
0: Ich weiß gar nicht, was ich zuerst zeigen soll.
3: Ja, als dann auf einmal so viele Highlights.
0: Als dann auf einmal Capi angefangen hat zu freestylen.
2: Hey, Bratze. Hey. Ah, ich gucke gerade Deutschland gegen Niederlande. Ah, ich bin Joker, ich hab Joker-Karte. Ich brauch keine Asse, ich bin Straße. Yalla, yalla, gib ihn. Leere Plastik und Plastik-Container. Ey, wa, voll.

0: 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Wenn ich euch nicht sag, mir wann dann? Bam, bam. Ah, okay, klar, ich kann rappen, das weißt du.
1: Auf jeden Fall.
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0: Holly Babe, Pink Blush, straight aus TikTok, rein in die Kiss FM Playlist. 46 ist es, Big Mo hier am Dienstag. Guten Morgen.
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0: Hey, schön, dass ihr mit am Start seid hier auf KISS am 6. Oktober.

0: Dann, wenn ihr schon am Ashaken seid, dann kommen Tiger und Chris Brown und freuen sich drauf. Okay. Das ist Home of Hip-Hop und R&B. Damit macht ihr auf den Spaß, oder? Alles gleich, ja? Dauert nicht mehr lange.
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2: Ich bin PLUS, der Macher mit dem Flusskuschpuff Nummer 1.
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2: Gute, knackige Beats und authentischer, kredibiler Rap. 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
1: Was geht bei dir tagsüber?
2: Business, Mucke, Hustle, Grinden. Einfach nur Grinden 24/7.
1: Was geht bei dir nachts?
2: Nachts schlafe ich. Ich brauche guten Schlaf. Mindestens 6 bis 8 Stunden. Würde ich auch jedem da draußen empfehlen, gut zu schlafen.
1: Was bedeutet Hip-Hop und Rap für dich?
2: Auch viel, Mann. Das ist die Culture, das ist meine Kultur, das ist mein Sprachrohr. Da bin ich sehr dankbar, dass ich da stattfinden kann und dass ich da bin, wo ich bin, da sterbe, in der ich bin. Und Hip-Hop ist geil.
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0: Guten Morgen, Kiss Nation, und diese 7 Minuten Sport am Tag verändern euer Leben. Carolina Franzi, Biggie, die Biggie, die Biggie. Aber ob das wirklich jetzt so ist, ist, glaube ich, erst besser, wenn irgendjemand von uns das testet. Und Franzi will heute damit starten.
1: Also, sie verändern euer Leben, vorausgesetzt, ihr wollt auch schönere Arme haben.
0: Okay.
1: Vielleicht hat es der ein oder andere schon mitbekommen, mein Mo, dass ihr immer gerne rausplärt.
0: Ich heirate bald.
1: Und deswegen will ich schöne Arme haben fürs Hochzeitskleid. Und deswegen starte ich heute da so Bridal Arms Workout. Ich kann natürlich erst heute starten, denn ich musste mir bei Amazon natürlich Equipment kaufen, ist
0: ja,
1: klar.
0: Ist ja klar.
1: So Handeln, geht es leider nicht. Ja, so Gewichte für die Handgelenke und so.
0: Handgelenkgewichte.
1: Ja,
0: okay.
1: In rosa musste ich vorher bestellen, aber heute geht's los. Und dann werde ich durchziehen. Jeden Tag 7 Minuten Arm Workout und dann mal gucken, wenn ich richtig jacked bin und dich verkloppen kann.
0: Okay.
2: Oha, voll aggressiv.
0: Und nur 7 Minuten?
2: Direkt Straße.
0: Das heißt, du kannst auch hier dann im KISS-Studio machen und wir können dich dabei filmen und dann können wir das halt...
1: Hundertprozentig natürlich. Ich würde es gerne einmal gut können.
0: Okay.
1: Also, lass mir kurz 2-3 Tage, wo ich es übe und dann am Ende der Woche können wir es gerne filmen. Und ich habe tatsächlich auch noch eine Frage an alle da draußen, wenn ich jetzt hier schon mal den Redestab habe.
0: Was denn, Franzi?
1: Wenn ihr auch geheiratet habt oder wenn ihr auch heiratet, gibt es nicht irgendwas, was ihr vielleicht noch empfehlen könnt, was ihr gemacht habt, was krass ist? Weil man möchte sich natürlich zu seiner besten Version irgendwie hochjazzen innerhalb von kurzer Zeit. Was hat euch so geholfen?
0: 030 20 19 17 17.
1: Hast
0: ich überlege,
1: irgendwas
0: ich habe ja geheiratet, aber ich habe nichts gemacht.
1: Hast du gar nichts gemacht?
0: Ich habe gar nichts gemacht.
2: Hat deine Frau irgendwas gemacht?
0: Nein. Einfach nur klarkommen mit dem Vorbereitungsstress.
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0: wieder back und bereit gleich für die News. Michelle, guten Morgen. Kiss FM ist an und Backstreet Boys. Schöne Zusammenfassung, wieder erholt.
1: Oh, es war großartig. Es war ein wildes Wochenende, es war aber richtig, richtig schön.
0: Und es ist noch, ne?
1: Ja, sie spielen noch 2-3 Konzerte.
0: Krass, ey, krass, was die da abliefern immer noch.
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0: Back to business, Michelle, back again hier auf Kiss. Guten Morgen.
1: Guten Morgen. Jetzt geht's hier heute wieder um die News. Und es geht um die Wehrpflicht in Deutschland. Die ist zwar immer noch ausgesetzt, aber ganz viele verweigern trotzdem schon mal den Kriegsdienst, falls sich das irgendwann mal ändern sollte.
0: Oh, sicher, sicher.
1: Allein in diesem Jahr sind schon 12.000 Anträge eingegangen. Das liegt wahrscheinlich daran, dass seit Januar alle 18-Jährigen Post von der Bundeswehr bekommen. Sie sollen einen Fragebogen ausfüllen. Ab Juli 2027 wird dann auch eine Musterung für Männer wieder Pflicht. Der Wehrdienst bleibt aber dann trotzdem freiwillig. Wer verweigern will, muss persönlich erklären, warum der Dienst mit einer Waffe für ihn aus Gewissensgründen nicht in Frage kommt. Wenn ihr tanken müsst, checkt vorher am besten eine Tank-App, denn trotz des Tankrabatts werden Benzin und Diesel schon wieder teurer. E10 kostet im Schnitt rund 2,14 Euro, Diesel etwa 2,25 Euro pro Liter, das sagt der ADAC. Direkt nach dem Start des Tankrabatts gab es schon deutlich öfter Preise wieder unter 2 Euro. Deswegen eben am besten die Preise vergleichen und auch vor 12 Uhr mittags tanken.
0: Also hat sich jetzt der Tankrabatt gelohnt oder ist es?
1: Naja, ich glaube, ist ein bisschen zu früh, das zu sagen, läuft ja noch bis zum Ende des Jahres. Aber ich persönlich finde es enttäuschend, dass die Preise jetzt schon wieder raufgehen.
0: Ganz schlecht.
1: Wo gibt es in Berlin das beste Essen, wenn ihr etwas bestellen wollt?
0: Überall.
1: Der Lieferdienst Volt hat zum ersten Mal seine besten Läden ausgezeichnet. Der Hauptpreis, den holt sich Eastside Burrito in Friedrichshain. Die Kette Asia Umami wurde vom Kundenlieb zum Kundenliebling gekürt und Bürgermeister hat eine Auszeichnung für besonders gute Abläufe bekommen. Wichtig ist aber, die Leute haben jetzt nicht direkt dafür abgestimmt. Volt hat unter anderem geschaut, wie gut die Bewertungen sind, wie zuverlässig die Restaurants liefern und wie sie sich auch auf der Plattform entwickelt haben.
0: Ja, okay. Also ich bin immer offen für neue Spots. Aber wenn ihr auch irgendwie so geheime Spots habt, Kiss Nation, ihr könnt euch auch jederzeit melden und sagen, was richtig geil ist und noch unterm Radar ist. Meldet euch gerne.

0: Nation. Glaubt ihr, ihr habt der Menschheit im letzten Jahr einen großen Nutzen geleistet?
1: Ja, klar, ihr mit der Morning Show, ist ja klar.
2: Hell nah.
0: Den größten Nutzen, der wird ausgezeichnet mit dem Nobelpreis und jetzt sind es 125 Jahre. The
1: List. Carolina Franzi, Big Mo hier auch mit einer nobelpreiswürdigen Morningshow.
0: Aber natürlich, wir waren ja schon mal für den Deutschen Radiopreis nominiert.
1: Fast
0: aber tatsächlich ist der Nobelpreis eine der höchsten Auszeichnungen, die ein Mensch überhaupt erhalten kann. War für uns eigentlich mit dem Deutschen Radiopreis ähnlich, honestly.
1: Okay, Spaßpause, erzähl mal.
0: Geht zurück auf den Dynamiterfinder Alfred Nobel.
1: Dynamiterfinder.
0: Der hat es 1895 in seinem Testament festgehalten, dass die Menschen, die den größten Nutzen an der Menschheit geleistet haben im letzten Jahr, die sollen einen Preis bekommen.
1: Ja, ist gut.
0: Die Preisträger, die bekommen 12 Millionen schwedische Kronen. Das sind umgerechnet 1 Million Euro pro Preiskategorie.
1: Oha, das ist viel.
0: Ja.
1: Das ist gar nicht.
0: Überreicht werden sie am Todestag von Alfred Nobel am 10. Dezember. Und ich will von euch wissen, in welchen Kategorien denn?
1: Oh Frieden. Gott, ja. Frieden, bitte Frieden.
0: Richtig, es gibt den Friedensnobelpreis. Der wird in Oslo verliehen, richtig? Absolut richtig.
1: Gesundheit.
0: Ja.
2: Wissenschaft.
0: Medizin, genau. Ah. Medizin, Physiologie.
1: Ja. Okay.
2: Physik.
0: Physik ist dabei.
1: Sport.
0: Nein.
1: Mann. Gaming, Entertainment.
0: Nein.
1: Schau, dann sind
2: warte,
1: wir damit
2: warte. Wirtschaft?
0: Nein. Doch, Finanzen. Du hast recht. Carolina, du hast recht. Es gibt einen zusätzlichen Preis. Seit 1969 wird er auch in Wissenschaften verliehen.
1: Oh.
2: Hey, voll gut. Ich habe voll viel jetzt schon erraten.
0: Nicht schlecht. Euch fehlen tatsächlich nur noch zwei Kategorien.
1: Was ist denn noch so
0: Mathematik?
1: Wichtig?
0: Nein.
1: Was ist noch so wichtig im Leben? Biologie.
0: Wir haben ja schon Physik gesagt, aber
1: ja.
0: Biologie, eigentlich
2: Chemie.
0: Biochemie, genau, Chemie. Eine Sache habt ihr doch vergessen.
1: Irgendeine wichtige Sache?
0: Ja, ich würde sagen so
2: Psychologie?
0: Nee, es ist tatsächlich so der schönste Preis.
2: Liebe!
1: Sex!
0: Nein!
2: Maurice!
0: Nein, der kuscheligste, schönste Preis für etwas, was wir alle gerne tun.
2: Schlafen?
1: Leben, atmen, essen. Was machen wir noch gerne?
0: Lesen.
1: Trash-TV gucken.
0: Vielleicht lesen.
2: Literatur.
1: Ja.
0: Literatur.
2: Güte.
0: Also Physik, Chemie,
2: musst
0: Medizin.
2: Du noch wissen als Auto.
1: Ja, Kinderbücher habe ich.
0: Literatur, Friedensnobelpreis und Wirtschaftswissenschaften. Das sind die Kategorien beim Nobelpreis.
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0: Quavo mit Trance hier auf Kiss FM. Quack!
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0: Carolina Franzi, Biggity Biggity Big Mo. Schön, dass ihr mit am Start seid am Dienstag, 6. Oktober, 7.16 Uhr. Wettercheck mit Carolina und...
2: Ey, Wetter wird heute wieder richtig gut. Noch ist es fresh, noch ist es relativ frosty, aber das ändert sich im Laufe des Tages. Da kommen immer wieder Sonne dazu, einige Wolken.
0: Ich hab so geschwitzt gestern.
2: Ja, und das Lustige ist, ich habe ein Reel gesehen. Da steht aktuelle Situation: morgens Herbst, mittags Sommer, bei Rewe Weihnachten, bei Action Halloween, bei Netto Ostern.
0: Es ist wirklich genau so. Aber nee, stopp. Ostern? Wo gibt's, als ob, niemals gibt es irgendwo schon Ostersachen.
2: Bro, es gibt so doch diesen einen Supermarkt, vielleicht habe ich ihn gerade genannt, vielleicht aber auch nicht. Das ist ein bisschen ratchet und das sind immer so Sachen so von vor 3 Jahren noch. Weißt du, so, da findest du immer irgendwas. Long story short, ihr braucht den Zwiebellook. Der gute alte Zwiebellook mit eurer Übergangsjacke. Noch ist es fresh, aber sind heute in Berlin 22 Grad drin und ein Mix aus Sonne und Wolken.
0: Kiss Nation Spekulatius, ja oder nein? Jetzt schon knabbern, ja oder nein? Und wenn ihr noch mehr Infos wollt, übrigens, also wettermäßig jetzt zu eurem Kiez, dann könnt ihr euer eigenes Kiss FM hören, kissfm.de klicken oder alles über die Kiss FM App.

0: Tschüss.
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1: Oh.
2: Du bist so kacke.
0: Right?
1: Yeah. You know what it is, Al May. Carolina Franzi, die Big Mo hier. Guten Morgen, Kiss Nation. Wenn alles auf dem Handy ist, alles, ist es jetzt geil, wenn ihr dann nur an euer Handy denken müsst? Oder ist es irgendwie auch ein bisschen gefährlich, weil ihr abhängig seid? Könnt ihr mal kurz überlegen, was ist denn so auf eurem Handy drauf? Bestimmt sehr, sehr viel. Und ich rede jetzt so von Bankkarte, Flugtickets und bald auch in digital, wenn ihr möchtet. Personalausweis ab nächstem Jahr. Könnt ihr das mit dieser App namens DU machen, so richtig official, den Perso da digital drin haben. Und dann könnt ihr halt zum Beispiel easy peasy ein Bankkonto neu eröffnen, was ja cool ist. Aber Frage in die Runde, Kiss Nation, wollen wir das?
3: Wie so ein elektronischer Zwilling. Ne? Wir waren noch mal auf der Straße unterwegs und haben euch gefragt, ob ihr das wollt vor allem.
4: Perso auf Smartphone? Ja, ich würde es machen. Ganz ehrlich, mein halbes Leben ist doch da eh schon drauf. Bankkarte, Tickets, Fotos, Termine. Steffi, da kann der Perso auch noch mit rein.
5: Ich würde es erstmal nicht machen, wenn man da die Möglichkeit hätte. Ich mir dann denke, ist vielleicht nicht so gut. Wir haben ja gesehen, dass hier schon Berliner Behörden gehackt wurden und so. Ja. Und wenn die dann auch noch meine Bankdaten haben beim nächsten Mal, dann ist es wahrscheinlich nicht so sicher. Also da müsste vielleicht das Land Berlin erstmal seine technischen Kapazitäten erhöhen und dafür sorgen, dass man in der Zukunft nicht nochmal gehackt wird. Und dann kann man darüber nachdenken.
1: My man, Max, genau das ist auch meine Meinung.
2: Seit 2017 gibt es so eine App schon in Polen. Also meine Cousine, meine Tante, wir sind 9 Jahre hinterher, Leute.
1: Wieso hinterher?
2: Da gibt es eine App, die heißt M-Obbewattel. Also so Obbewattel ist so... der besitzermäßig.
1: Da geht auch alles rein.
2: Da hast du deinen Personalausweis, da hast du zum Beispiel dein Studententicket, da hast du dein Ticket für die Öffis, da
1: also
2: hast du
1: alles.
2: Deine, wie heißt es nochmal, Immatrikulation,
3: deine Nummer,
2: deine Versicherung, dein Führerschein.
3: Würde ich also sofort machen.
2: Alle Franzi, Dokumente.
3: In meinem Leben spielt Datenschutz keine große Rolle.
1: Hast du gehört, was Max gerade gesagt hat?
2: Aber ich habe auch mal geguckt,
3: was wollen die mir denn dann vom Konto abziehen?
2: Ich habe kein Online-Banking. Vielleicht deswegen, aber vielleicht auch, weil ich einfach zu dumm dafür bin. Aber ich habe geguckt, ob es schon mal irgendwie ein großes Datenleck gab oder irgendwie so eine krasse Sicherheitslücke oder ein Hack oder sowas in Polen. Weil über 10 Millionen Menschen benutzen diese App in Polen mittlerweile. Es gab nichts Krasses. Es gab nur so eine kleine Schwachstelle bei dem Update 2026, aber das wurde direkt wieder behoben und es wurden keine Daten veröffentlicht.
1: Ey,
3: finde ich supi. Nee, finde ich vertrauenswürdig.
1: Nee, ich bin da raus, ehrlich
3: dabei.
1: Gesagt. Hier datenschutzmäßig und so. Und dann wird Berlin wieder gehackt oder weiß ich was. Kiss Nation, was ist da eure Meinung? Personalausweis digital mit reinmachen in die App? Ihr könnt immer eure Meinung hier gerne rauslassen per WhatsApp. Sprachnachricht an 030 2019 1717. Gleich für euch in der Playlist Beyoncé und Jay-Z mit Morning Dew nach... Yo. Lauryn Hill, yo, do whoop that thing um 7:38 Uhr. Guten Morgen. Yo.

0: so schöner, chilliger Track hier am Dienstag, 6. Oktober. Carolina Franzi, Biggity Biggity Big Mo hier
1: Hallo.
0: Auf KissFM. Guten Morgen.
1: Gleich für euch in der Playlist. Der Mann, der aktuell als absoluter Top-Favorit gehandelt wird für die Super Bowl Halftime Show, zumindest laut Polymarket.com Traders, also laut ganz, ganz vielen Wettanbietern. Es ist Justin Bieber. Hä, hey, klar.
0: Er war doch schon bei der Weltmeisterschaft.
1: Ja, da hat er einen Song gesungen, Mo.
2: Da war doch nur Sidequest.
1: Da war doch nur ganz kurz einmal mit der Gitarre auf dem Feld. Da geht's ja um eine groß produzierte Show. 15
0: Minuten. Ja, ich hab mich überzeugt. Okay, ja. Wenn aber wirklich krass produziert ist, ja, stimmt.
2: Ich muss sagen, die sind aber ein bisschen late to the party. Ich find's ein bisschen frech. Eigentlich normalerweise kommt Anfang, spätestens Mitte September der Act für die Halftime-Show. Da wird er offiziell announced. Wir sind im Oktober.
0: Irgendwas stimmt da nicht.
1: Du, vielleicht ist er einfach beschäftigt. Der macht mit Hailey Bieber irgendwelche Gesichtsmasken und geht am Strand spazieren und so. Der hat sich einfach noch nicht zurückgemeldet.
0: Okay, also mal gucken, ob dann hier die Bad Polymarket?
1: Polymarket.com.
0: Mal gucken, ob es dann wirklich Justin Bieber wird. Also sobald es irgendwie einen Ansatz gibt und man irgendwie schon ein bisschen mehr weiß, hört ihr sofort hier auf. Okay, wir werden dann sofort die Musik unterbrechen.
2: Ja. Sofort.
0: Bis dahin gleich Justin Bieber in der Playlist hier auf KISS.
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0: Gleich 8 Uhr, guten Morgen am Dienstag. Summer Jam, Shirin, David, Mo, Money, Mo, Haters. Kiss FM, Kiss FM, Kiss FM, Kiss FM, ey.
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0: Na, moinsen.
2: Guten Morgen. Es gibt wieder mehr Kriegsdienstverweigerungen. Viele Männer wollen sich schon jetzt absichern, falls die Wehrpflicht irgendwann mal wieder zurückkommt. In diesem Jahr sind schon mehr als 12.000 Anträge auf Kriegsdienstverweigerungen eingegangen. Das ist mehr als 4-mal so viel wie im Vorjahr. Ein Grund dürfte der neue Wehrdienst sein. Seit Januar bekommen 18-Jährige einen Fragebogen von der Bundeswehr und müssen den ausfüllen. Ab Juli 2027 kommt für Männer ab dem Jahrgang 2008 dann auch noch die Pflicht zur Musterung wieder dazu. Zur Bundeswehr müssen sie deshalb aber nicht. Der Dienst bleibt weiter freiwillig. Es gibt richtig viele Spam-E-Mails, aber manche solltet ihr vielleicht doch lieber zweimal lesen. Der Berliner Forscher Peter Hegemann hat nämlich erstmal eine E-Mail vom Nobelkomitee ignoriert. Darin stand nämlich nur, er soll erstmal zurückrufen. Er hat das dann aber erst gesehen, als das dann wirklich eine Nummer aus Schweden war, hat er sich überlegt, okay, vielleicht rufe ich doch mal zurück. Das war wenige Minuten vor der offiziellen Verkündung, dass er den Medizin-Nobelpreis bekommt.
0: Wenige Minuten?
3: Das finde ich so toll.
2: Wirklich kurz vor 11 hat er da erst zurückgerufen und um 11 wurde das verkündet. Zusammen mit zwei weiteren Wissenschaftlern arbeitet er daran, dass blinde Menschen wieder sehen können.
0: Wow.
2: Seine Technik könnte aber auch bei Hörverlust, Parkinson und Epilepsie helfen.
0: Was lernen wir daraus, wenn ihr wirklich irgendwas Sinnvolles macht in eurem Leben?
2: Ja.
0: Dann nicht alles als Spam markieren. Gedanklich.
2: Und Finch wollte eigentlich in den Urlaub nach Argentinien fliegen und ist stattdessen im Krankenhaus gelandet. Denn kurz vor Abflug hatte er auf einmal heftige Bauchschmerzen. Seine Freundin hat ihn dann ins Krankenhaus gebracht. Der Blinddarm war entzündet und musste sofort raus.
0: Ah.
2: Die OP ist gut gelaufen. Finch hat auf Insta schon wieder ein Foto gepostet und über die Größe seines Blinddarms Witze gemacht.
0: Kleiner Kiss FM Blinddarm-Check. Wer hat hier noch einen in der Runde?
2: Ja, ich auch.
3: Ja.
2: Wir alle?
0: Alle?
3: Der ist gone.
0: Der ist weg?
3: Ja, ja.
0: Oh, ja, ja, ja.
3: Auch auf den letzten Drücker.
2: Und du?
0: Ich habe ihn auch noch, ja. Aber das ist auch ein bisschen so meine große Angst. Was passiert da aus dem Nichts?
3: Ja, es ist ja. so Blinddarmdurchbruch.
0: Mhm. Aus dem Nichts.
3: Ist meine größte irrationale Angst. Das ist einfach passiert, ja.
0: Also, ja. Toi, toi, toi. Gute Besserung, Kiss Nation. Hey!

0: Kiss FM, 8:08 Uhr, guten Morgen am Dienstag, Kiss Nation, Carolina, Franzi und Biggie, Big Mo. Und jetzt get ready für das Thema Battle Rap. Wahrscheinlich ist es bei euch auch aufgeploppt eine Zeit lang bei Insta und TikTok, Battle Rap zwischen Comedian und Battle Rappers. Samuel Sibilski, aka Cynic und PA Sports.
1: Ich soll dir von Moses Pelham sagen, du sollst den nie wieder nach Samples fragen.
2: Junge, Alter, frag den Moses Pelham. Ja. Kann man mich gut verstehen?
1: Ja. Könnt ihr ihn alle sehen?
3: Hier nämlich.
0: Und da gibt es jetzt was Neues und gute Nachrichten für alle, die sich gedacht haben, Mann, ich will nicht bezahlen, um das zu sehen.
3: Richtig, seit Sonntag ist das Battle nämlich endlich für alle kostenlos auf YouTube verfügbar.
0: Aha!
3: Und jetzt hat das Ding inzwischen schon über 500.000 Aufrufe. Oh, also ja, geht richtig ab. Don't let the label you ist ja der Account. Und normalerweise war das Ganze hinter einer Paywall. Aber jetzt könnt ihr es for free gucken. Richtig gut.
0: Geil.
3: Und was ihr auch for free euch reinziehen könnt, ist das Interview, das Samuel Sibilski, also Cynic, mit unserer Kollegin Mille geführt hat bei Mille Meets. Checkt ihr gerne nochmal ab auf einen einschlägigen Plattform. Da hat er nämlich zum Beispiel auch erzählt, dass er am Anfang eigentlich gar keinen Hip-Hop oder Rap jemals gehört hat.
4: Wenn die neue Bravo-Hits rauskamen, das war mein Shit.
5: Ich hab Hast du vorher Rap gehört überhaupt?
4: Ich hab NSYNC, Backstreet Boys, Kelly Family, was? Hanson, M-Bop, The Dome.
0: Was?
4: Der krasseste Rap, den ich kannte, war Nana. Also dieses Hip-Hop Gefühl habe ich erst in Berlin so kennengelernt.
0: Nana, Darkman.
5: Von Kelly Family zu
3: ja, von Kelly Family Battle zu Rap.
5: Mit PA Sports ist schon
3: wild. Alles ist möglich, Leute.
0: Wie crazy.
3: Deswegen checkt das Interview super gerne nochmal ab und natürlich auch das Battle, wie gesagt, for free auf YouTube.
0: Und noch eine Nebenbeiaufgabe, wenn ihr euch das Battle anguckt. Du hast ja gerade eine Frau im Publikum gesucht, hast du das?
3: Ich glaube, ich habe eine gefunden inzwischen, aber wenn ihr früher eine findet, sagt mal Bescheid, Leute.
0: Also nicht vergessen, dann Mille Meets abzuchecken, dann könnt ihr Cynic nochmal besser kennenlernen. Oder wir machen jetzt kurz eine kleine Kennenrunde mit Cynic. Let's go!
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0: Weiß ja nicht, ob ihr dafür bereitet, Kiss Nation. Carolina, Franzi und Big Mo hier, aber wir gehen jetzt in diese Richtung kurz thematisch. Also in Richtung Happy Hippo Freude. Nicht.
1: Gruselig. Spooky Season. TikTok wird nämlich aktuell von ganz merkwürdigen Gruselposts geflutet.
0: Erzähl mir mehr.
1: Eine maskierte Gruselkatze sorgt für Angst und Schrecken. Inzwischen warnt sogar die Polizei. Was steckt hinter der Katze? Was steckt hinter den Videos, die auf TikTok rumgehen? Was steckt hinter der Horrorkatze The Cat in the Hat?
0: Also der Name klingt jetzt nicht so krass. The Cat in the Hat.
1: The Cat in the Hat. Ihr erfahrt es gleich in 10 Minuten im Up-to-Date, wenn ihr euch bis dahin nicht tot gegruselt habt.
0: Du hast doch Katzen, so richtig, also normale Katzen.
2: Ja, ja, ich finde Katzen grundsätzlich in der Zeit gruselig, aber als du gesagt hast, die Polizei war, ist eine Katze unterwegs, hat sie wieder an die Löwen von Kleinwachen.
0: War es ein Löwe oder war es ein Löwe?
1: Never forget.
0: Ja, Mann, wann bricht der Löwe endlich wieder aus und sorgt hier für ein bisschen Action in Berlin?
1: Oder das Wildschwein.
0: Das gibt's gleich in der Playlist übrigens. Post Malone und Young Thug.
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0: Und ein kleiner Check noch von Cat in the Hat, Carolina.
2: Ich habe kein Hat und ich bin keine Cat.
0: Wir haben jetzt nichts Besseres eingefallen. Ja,
2: daran arbeiten wir noch. Heute wird es wieder richtig warm in Berlin. Ein Mix aus Sonne und Wolken. Bei bis zu 20 Grad in Frankfurt am Main wird es heute auch wieder richtig nice. 23 Grad sind drin, den ganzen Tag Sonne. Also wenn ihr richtig mutig seid, geht ihr nochmal ins Freibad. Und in Köln auch den ganzen Tag Sonne und das Ganze bei bis zu 22 Grad. Ab morgen wird richtig kollektiv in ganz Deutschland ordentlich Regen runterkommen. Und ab Donnerstag kühlt es dann ordentlich runter.
0: Ja, war ja klar, irgendwann war es klar.
2: Nein.
0: Hat lange.
2: Nein, ich bin doch nicht bereit loszulassen.
0: Doch.
2: Nein.
0: Wir sind bereit. Nein. Und noch mehr Infos zu eurem
2: eigenes
0: 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Und zwar kissfm.de klicken oder die Kiss FM App. Willst du nochmal sagen, Carolina?
2: Nein!
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0: Olaf Camorra kommen um 8.25 Uhr. Und jetzt war's das mit dem guten Morgen. Carolina, Franzi und Big Mo hier. Hi. Auf Kiss FM. Hi.
1: Eine Katzengestalt mit rot-weiß gestreiftem Hut taucht nachts vor Häusern auf. Bilder und Videos von solchen Sichtungen verbreiten sich rasant über TikTok. Die Frage ist, könnte die Gruselkatze auch vor eurer Tür stehen? Nachts vor eurem Haus, vor eurer Wohnung. Wir checken das.
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0: Hä? Hat nicht so einen lustigen Hintergrund eigentlich, oder?
1: Es geht. Eine Gruselkatze sorgt gerade an Schulen in ganz Deutschland für Aufregung. Genauer gesagt Videos von einer maskierten Katze, nämlich von Cat in the Hat. Das ist eigentlich so eine ganz süße, lustige Comicfigur.
3: Cat in the Hat? Hallo, Kinder!
1: Und angeblich taucht sie inzwischen vor Schulen oder vor Häusern auf und nimmt bestimmte Menschen ins Visier.
0: Ach, Leute.
1: Auf TikTok kursieren dazu Bilder und Clips mit Ortsnamen, mit Schulen, mit Namen von Schülerinnen, von Schülern.
0: Yo.
1: Richtig crazy. Einige dieser Posts wirken wie Horrorvideos, viele davon sind allerdings KI-generiert, so das kann ich schon mal dazu sagen. Trotzdem sorgen die Beiträge bei vor allem Kindern und Jugendlichen im ganzen Land gerade echt für Angst und auch die Polizei fängt an zu ermitteln. In rund 10 Fällen alleine in Hessen wird gerade ermittelt. Polizei und Schulamt betonen auch die Gefahr von einem tatsächlichen Angriff, die ist sehr gering, aber Bedrohungen im Netz sind halt kein Spaß und irgendwelche Leute ziehen sich halt for real diese Kostüme an und stellen sich vor Türen
0: und, die finden es
1: und vor Häuser.
4: Vor allem so, bei Erwachsenen ist ja schon eine Sache, aber bei Kindern von der Schule, stell dir vor, so ein süßes kleines Kind, 12 Jahre alt, will einfach nach Hause und dann steht da so eine Gruselkatze, traumatisiert fürs Leben.
0: Ja, wirklich, genau so.
1: Ein Fall zum Beispiel, bei dem eine tatsächliche Person in einem Katzenkostüm gesteckt hat, untersucht die Polizei zum Beispiel gerade in Sachsen-Anhalt. Da hat eine Frau sich so lange von einer verkleideten Person bedroht gefühlt, die stand im Katzenkostüm vor ihrer Tür und hatte auch noch einen Knüppel in der Hand.
0: Oh Mann,
4: Bruder.
1: Komplett absurd, was ist das?
0: Alles für Klicks oder was?
1: Es gab halt ja bisher noch keine Übergriffe, aber was ist das für ein fragwürdiger Scheißtrend?
4: Das erinnert mich so krass an diese Horrorclowns, wo es dann auch in Berlin so doll war. Ich kann mich an ein Halloween erinnern. Ich hatte richtig Angst, Leute.
1: Ja, ich wollte einmal nicht mit der Bahn fahren, weil ich dachte, gleich kommt irgendwie ein Horrorclown rausgesprungen am Alexanderplatz. Die Polizei warnt übrigens davor, andere werden bitte nicht erschreckt und Bilder einfach nicht ungeprüft weiterleiten oder so. So verbreiten sich natürlich auch KI-generierte Inhalte total schnell.
0: Ja, und auch einfach nicht bei diesem Scheiß mitmachen. Es gibt
1: natürlich
0: genug Scheiß drumherum, dass man wenigstens da sich ein bisschen benehmen kann.
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0: Das gibt's gleich in der KISS-Playlist, ne? Nach Issa kam er damit Vogue. Und das gibt's gleich für euch. Sido nach Pop Smoke, What You Know About Love. Homo Fippa Bona R&B, 8.28 Uhr ist es. Guten Morgen, KISS Nation.

0: Okay, alles klar, wir machen ja auf. 8.33 Uhr. Carolina, Franzi, Biggidi, Biggidi, Big Mo hier und Alice. Sie hat sich schon angemeldet und will mit ihren drei Freunden ab nach Bali Villa. Alles mit drin.
1: 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Ich habe mich bereits angemeldet für Bali or Bullshit.
0: Geil.
1: Und ich habe am 12.10. Geburtstag. Aha. Und werde sogar 30 Jahre. Das heißt, ich nulle. Und würde mich sehr freuen, mit euch am ersten Tag das Spiel zu spielen.
0: Was wäre das denn für ein krasser Geburtstag, oder? Sie Wahnsinn. Und dann noch drei Freundinnen auf einer Villa. Zwei Wochen lang Bali mäßig unterwegs, alles auf Kiss Nacken, Taschengeld ist mit dabei. Ach so, wollt ihr auch Kiss Nation?
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0: Bali.
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0: hey, so
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0: easy.
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0: 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Gleich Benno mit Besties hier in der Kiss-Playlist nach dem Black Eyed Peas.

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0: T.I. und Carrie Hills mit Got Your Back hier auf KISS FM. Und kleine Warnung, Carolina Franzi, Biggity Big Mo, hier gleich fallen hier nicht so dolle Wörter, weil die beiden Menschen werden hier nochmal kurz zu hören sein, die wir gleich spielen als nächstes. Capital Bra und Samra mit Finja gibt's gleich auf KISS, aber wir müssen noch mal ganz kurz einen kleinen Recap machen, oder Franzi?
1: Das müssen wir, denn die beiden waren ja bei uns am Donnerstagabend, am 24. September, und das war eine Gottlosigkeit, das war ein Fiebertraum, das war wirklich alles auf einmal. 3 Stunden haben sich hier die Sendung übernommen, inklusive allem. Kapi hat sogar das Wetter gemacht. Also checkt das gerne doch mal aus. Und zwar auf YouTube, da haben wir euch den kompletten Stream nochmal hochgeladen. Da könnt ihr es nochmal sehen. Und da haben sie auch dieses Game hier gespielt. Ist es okay, wenn?
0: Ist es okay für euch, wenn euch jemand nach Hause fährt und dafür Spritgeld verlangt?
2: Ich fick sein Leben.
3: Also ich verfahre dich aber verdammt Hund.
2: Geht gar nicht, Alter.
3: Also ich stehen bleiben ohne Benzin, Herr Wichser.
0: Und genau das gibt es auch nochmal als Videomoment anzugucken. Ja, das ist der Vibe. Check dazu auch das aktuellste Reel. Natürlich das komplette Ding von Kapi und Samra in der KISS FM App.

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0: Gleich ist es 9 Uhr. Guten Morgen, Kiss Nation. Und Michelle ist ready. Hi.
2: Guten Morgen. Die Wehrpflicht ist in Deutschland immer noch ausgesetzt, aber ganz viele verweigern trotzdem den Kriegsdienst, falls sich das mal ändern sollte. Allein in diesem Jahr sind schon 12.000 Anträge eingegangen. Das liegt wahrscheinlich auch daran, dass seit Januar alle 18-Jährigen Post von der Bundeswehr bekommen. Sie sollen einen Fragebogen ausfüllen. Ab Juli 2027 wird dann auch eine Musterung für Männer wieder Pflicht. Der Wehrdienst selbst bleibt aber freiwillig. Wer verweigern will, muss persönlich erklären, warum der Dienst mit einer Waffe für ihn aus Gewissensgründen nicht in Frage kommt.
0: Ja, da ergibt sich doch bestimmt irgendwas mit KI. Ein paar Gründe kann man sich ja schon zusammensuchen.
2: Es gibt schon die ersten Meldungen, dass zu viele einfach so eine Online-Vorlage hingeschickt haben und das waren dann nicht persönliche Gründe und dann kam der Antrag.
0: Dann überlegt man sich halt andere persönliche Gründe.
2: Wenn ihr tanken müsst, checkt vorher am besten eine Tank-App, denn trotz des Tankrabatts werden Benzin und Diesel schon wieder teurer. E10 kostet im Schnitt rund 2,14 Euro, Diesel etwa 2,25 Euro pro Liter, das sagt der ADAC. Direkt nach dem Start des Tankrabatts gab es deutlich öfter Preise wieder unter 2 Euro. Deswegen am besten die Preise vergleichen und auch vor 12 Uhr mittags tanken.
0: Dass man immer noch überhaupt was vergleichen muss. Der Tankrabatt heißt, irgendwas wird billiger und dann ist er noch trotzdem weiterhin aufwendig.
2: Ja, jetzt können die Tankstellen richtig gucken, wie viel sie runtergehen.
0: Mm.
2: Taylor Swift auf Dauerschleife. Damit hat eine Polizei in den USA als Strafe gedroht. Wer heute festgenommen wird, muss die neuen Taylor Swift-Songs hören. Bei vielen Swifties kam das nicht so gut an. Nach ziemlich vielen Beschwerden hat sich die Polizei dann später auch entschuldigt, zumindest so halb. Denn nach dem ganzen Hate online schrieb die Polizei noch, dass die Fans lieber The Life of a Showgirl weiterhören sollten. Dafür haben sie sich dann nochmal entschuldigt. Sei natürlich erstmal ein Spaß gewesen.
3: Die neuen Songs, also Patient Zero und so?
2: Ja, genau.
3: Ja, die sind auch scheiße. Ist okay.
0: Oh!
2: Aha. Die sind kacke.
3: Nee.
2: Ich hab's noch nicht gehört.
3: Nein, ich geh nicht drauf ein. Ich habe euch gestern einen TikTok geschickt. Das soll
4: ja, aber
3: alles, was ich darüber denke,
4: ich
3: ist
4: ein Kompromiss.
3: Da.
4: Ich habe einen Kompromiss. Was ist, wenn die Leute dann einfach so auf Dauerschleife Shake It Off hören?
3: Ja,
0: Shake.
4: Wenn ihr keine anderen Songs kennt, ja, Franzi.
3: Das ist ja auch der einzige Song, den Taylor Swift hat, ne? Das stimmt, warte, ich google mal Taylor Swift, wie viele Songs. Ja. Taylor Swift hat ungefähr 300 Songs veröffentlicht zu diesem Zeitpunkt, aber das ist natürlich der einzige, den sie hat.
4: Sie hat uns so hart.
0: Okay, wir machen weiter.

0: pass auf, ich sag euch mal.
1: Wir haben nur einen Song, das noch nicht spielen.
0: Alle Leute, die Taylor Swift nicht checken, sorry, ist jetzt ein kranker Hot Take, sind zu dumm, um Taylor Swift zu checken.
2: Komm, wir spielen The List. Wir sind jetzt richtig. Let's go.
0: Ja, dann ruft gleich

0: Dieser Song repräsentiert nicht Kiss FM, aber wir sind gerade in den Kiss News irgendwie eskaliert und es ist einfach passiert.
1: Er repräsentiert übrigens auch nicht Taylor Swift. Für alle
0: ja, aber
1: da
0: trotzdem
1: draußen.
0: Ist es Taylor Swift.
2: Warum ist es die größte Hit aller Zeiten?
1: Ja, weil, ich weiß nicht, Leute einfach wahrscheinlich nicht die Kapazität haben, um ihre richtig krassen Banger zu verstehen.
0: Aber jetzt spielen wir Taylor Swift und jetzt bist du nicht happy.
1: Nee, bin ich auch nicht. Bin ich auch nicht. Bin mad. Ich bin sauer auf euch.
0: Und wärst du besser drauf, wenn wir den spielen hier, oder was?
1: Nein.
0: Okay, alles klar.
1: Mann, nein. Ich wäre gut drauf, wenn du The Tortured Poets Department spielen würdest.
2: Aber
1: dann schlafen einfach alle Kollektive wahrscheinlich gerade weg.
0: Ich weiß nicht mal, wie man das schreibt. Finde ich nicht.
2: Ich habe schon wieder vergessen.
1: Weißt du, worüber ich mich freuen würde, wenn wir uns mal richtig hinsetzen können zusammen, uns einen kleinen Tee machen und dann reden wir mal über die Lyrics von Taylor Swift und was sie mit uns macht.
2: Du hast hier jeden Tag bis 17 Uhr Meetings, ne?
1: Da würde ich mich freuen. Ich würde mich freuen, mich mal mit euch zusammenzusetzen und dann einfach mal rein in die Emotion.
0: Freust du dich, wenn wir mal Terrier spielen?
1: Ja, ist okay.
0: Na dann.
3: Ich habe lange Weile.
0: Einigen wir uns auf Materia. Kids, zwei Finger
1: ohne
0: an den Kopf.
1: Wenn wir Freunde wären.

0: Schön, dass ihr mit am Start seid hier bei KISS FM und dazu sage ich persönlich nein. Also schon geil, dass alles auf dem Handy sein kann, also wirklich alles, so Bankkarte, von mir aus auch Flugticket, ne? Aber bald ja auch Personalausweis mit so einer App namens DU und ich habe da die ganz klare Meinung, so wie Max aus Berlin.
1: Also ich würde es erstmal nicht machen, wenn man da die Möglichkeit hätte. Ich mir dann denke, ist vielleicht nicht so gut. Wir haben ja gesehen, dass hier schon Berliner Behörden gehackt wurden und so, und wenn die dann auch noch meine Bankdaten haben beim nächsten Mal, dann ist es wahrscheinlich nicht so sicher. Also da müsste vielleicht das Land Berlin erstmal seine technischen Kapazitäten erhöhen und dafür sorgen, dass man in der Zukunft nicht nochmal gehackt wird. Und dann kann man darüber nachdenken.
0: Ich verstehe die Vorteile. Ja, cool, wenn Personalausweis auf dem Handy auch mit drauf ist, kann man ganz schnell Bankkonto aufmachen oder keine Ahnung was noch alles. Aber was denn noch alles?
2: Die offizielle Einführung ist übrigens für Januar 2027 geplant, aber dann ist es komplett freiwillig. Also ihr könnt euch die App dann runterladen, wenn ihr wollt, müsst ihr aber nicht. Und da habt ihr dann den digitalen Zwilling von eurem Perso einfach in der App mit dabei. Ist geil für Leute, die immer ihr Portemonnaie verlieren.
3: Ja.
0: Jo, und oder vergessen.
2: Leute, die nicht so die Datenschutz jetzt nicht an vorderste Stelle stellen.
3: Aber ich finde es schön, dass Deutschland mal aufgewacht ist. Es gibt genauso eine App schon seit 10 Jahren in Polen. Hey, da ist alles drin. Ausweis, Führerschein, Studentenausweis, Versicherungskarte, Monatsticket, alle wichtigen so Dokumente.
2: Supi.
3: Ist vom Staat. Also da musst du schon den Staat hacken und nicht einfach nur eine Stadt. Und
0: ja,
3: dann, da sind über 10 Millionen Menschen schon mit dabei. Und
2: ich
3: da hast du halt wirklich alles an einem Ding.
2: Count me in. Shut up and take my money.
0: Ja, ja. Gefühlt denken sehr viele in der KISS Nation so. Und ich finde das ein bisschen gefährlich. Leute, Datenschutz und so weiter. Aber vielleicht gibt es ja noch ein paar, die auch ihre Meinung dazu raushauen wollen und sagen wollen, stopp, nein, Moment mal, wir können uns ja nicht abhängig machen von so einem Handy, weil wenn Akku leer ist, was machst du dann? Ja. Was machst du dann, Franzi?
2: dann bin ich ohne Identität unterwegs.
0: Oh, klingt auch wieder geil.
2: Ja.
0: Also ihr könnt ja gerne mal eure Meinung raushauen. Digital, Personalausweis im Smartphone drin haben. Yes, no, was sagt ihr dazu? 030 2019 1717. Her mit eurer Meinung und hier ist Future mit California Girls auf KISS.
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0: an alle, die jetzt gerade vor ihren Mails sitzen und uns hören.
1: Was? Mails? So viele Mails? Nein!
0: Guck mal, wie viele Spam-Mails ihr heute schon bekommen habt.
2: Alle.
1: Nee, wirklich.
2: Alle,
1: ja.
0: Warte, ich gehe rein. Lelele. Also ich habe heute hier schon...
1: Gerade wieder irgendwas. XXL Bank und XXL Fahrradweg. Ja. Mir doch egal, Mann.
0: Ja, genau. Ich habe heute schon 8 bekommen und bei Junk-Mails auch schon 3. Also das sind einige.
1: Da

0: ich gar nicht rein.
1: Kann man schon mal irgendwie ignorieren, ne? Ich meine, das machen wahrscheinlich sehr, sehr viele von euch. Und das ist auch fast dem Berliner Forscher Peter Hegemann passiert. Das wäre aber richtig bitter geworden. Denn er hat vom Nobelkomitee, das ihm einen Nobelpreis überreichen möchte, eine ziemlich kurze Mail bekommen. Er soll mal bitte einmal zurückrufen.
0: Oh nein, und der dachte, es ist Spam.
1: Er dachte, es ist Spam.
0: Nein.
1: Und er war jetzt so, Digga, was wollen die von mir? So, ich meine, ihr habt sicherlich auch schon mal irgendwie einen nigerianischen Prinzen retten sollen oder so in euren Mails oder so.
2: Ey, wie viele Leute mir schon Geld schenken wollten. Wow.
0: I give you money and now I give you a Nobelpreis. No problem, my brother.
1: Peter Hegemann hat also gedacht, nee, auf gar keinen Fall. So, they must be joking. Aber dann hat er gesehen, dass die Nummer, die in der Mail stand, dass sie aus Schweden kommt.
0: Ja gut, deswegen, könnte man auch faken.
1: Ja, aber deswegen hat er es dann halt einmal probiert und hat halt gesagt, ja komm, was habe ich zu verlieren? Und das war auch gut so, denn nur wenige Minuten später wurde dann auch offiziell bekannt gegeben, dass er den Nobelpreis für Medizin bekommt, zusammen mit zwei weiteren Wissenschaftlern. Die drei forschen nämlich an der Technik, um blinde Menschen wieder sehen lassen zu können.
2: Oh, wow.
0: Ich habe mich immer gefragt, das muss auch irgendwann mal gehen mit der neuesten, modernsten Technik. Voll geil.
1: Aber voll krass.
0: Stell dich mal vor, er hätte es danach gesehen. Danach so, oh mein Gott. Oh mein Gott.
1: Also, ich meine, den Preis hätte er wahrscheinlich so oder so bekommen, aber dann hätte er es vielleicht ganz, ganz lange nicht mitbekommen. So wie so Lottogewinner, die ganz lange nicht mitbekommen, dass sie gewonnen haben.
0: Crazy shit, ey. Ja,
1: total. Also
2: soll ich doch dem nigerianischen Prinzen antworten?
1: Ja, genau.
2: Ich weiß nicht, bin jetzt voll unsicher.
0: Ja, antworte ihr mal.
1: Check mal, wo die Nummer herkommt. Check mal erstmal, wo die Nummer herkommt. Mach es so wie Peter Hegemann und check einfach nochmal. Ihr habt doch sicherlich auch alle schon mal so ein Cyber-Security-Zertifikat gemacht, liebe Leute. Ihr könnt doch richtigen Spam erklären.
0: Klar. Und wenn ihr euch nicht traut, die Nummer anzurufen, dann gebt uns die Nummer und wir rufen ihr vom KISS
1: Contact an.
0: Na,
1: easy, gar kein Problem.
2: Sag das mal der Technik.
0: Da freut sich auch die Technikabteilung hier.
1: Psst, Assi.

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1: Was?
0: Aber bevor ihr sie jetzt in den Keller packt oder bei Vinted verkauft, packt sie einfach ein und tragt sie dann auf Bali.
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1: 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Ich finde dich ganz geil. 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
0: ja,
1: oder Franzi?
0: Kommt ganz von alleine.
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9: Ja, Hallöchen.
10: Hallöchen, Stefanie. Hier sind Carolina, Franzi und Biggie, Big Mo.
11: Was geht?
12: Hallo.
9: Ja, guten Morgen.
10: Wo bist du? Was machst du gerade?
9: Ich bin auf Arbeit. Der Chef ist im Urlaub, also das passt.
10: Das ist ja eigentlich ganz okay, aber auch irgendwie falsch, weil du weißt doch, die Antworten sind entweder immer Zitrone, Grapefruit, Orange oder Maracuja.
9: Dann bin ich Maracuja.
10: Du bist bereit für eine kleine Quizrunde?
9: Ich bin bereit.
12: Okay, Stefanie, dann kommt hier jetzt deine heutige Frage. Welche Frucht ist keine Zitrusfrucht? A, die Zitrone, B, Grapefruit, C, Orange oder D, Maracuja.
10: Das ist ja die schwierigste Frage bis jetzt.
12: Ja, aber wir helfen natürlich gerne.
9: Es ist die Maracuja.
12: Das ist absolut richtig. Wir brauchen... Perfekt! Das ist dein Fruchtinade-Probierpaket. Geil.
9: Oh, schön, ich freue mich.
12: Ja, es ist wirklich sehr lecker. Wir trinken das ja auch den ganzen Tag in der Redaktion. Schmeckt super.
10: Und je nachdem, ob der Chef da ist oder nicht, kannst du entweder teilen oder halt für dich alleine wegsaufen.
12: Teil nicht. Sag dir ehrlich, teil nicht.
9: Dann teile ich nicht.
12: Okay, optimal.
10: Danke dir fürs Mitmachen und Kiss Nation. Wenn ihr auch mitmachen wollt, dann schickt jetzt ein Zitronen- oder Orangen-Emoji an den Kiss-Contact 030 20 19 17 17, so wie Steffi gemacht hat. Tollen Tag noch. Ciao.
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1: mit Michelle. Es gibt immer mehr Kriegsdienstverweigerungen. Viele Männer wollen sich schon jetzt absichern, falls die Wehrpflicht irgendwann wiederkommt. In diesem Jahr sind mehr als 12.000 Anträge auf Kriegsdienstverweigerungen eingegangen. Das ist mehr als viermal so viel wie im gesamten Jahr davor. Ein Grund dürfte der neue Wehrdienst sein. Seit Januar bekommen 18-Jährige einen Fragebogen von der Bundeswehr und müssen den ausfüllen. Ab Juli 2027 kommt für Männer ab dem Jahrgang 2008 dann auch noch die Pflicht zur Musterung dazu. Zur Bundeswehr müssen sie deshalb aber nicht. Der Dienst selbst ist weiter freiwillig. Es gibt viele Spam-E-Mails, aber manche solltet ihr vielleicht doch zweimal lesen. Der Berliner Forscher Peter Hegemann hat nämlich erstmal eine E-Mail vom Nobelkomitee ignoriert. Darin stand nur, er solle dringend mal zurückrufen. Erst als er gesehen hat, dass es eine Nummer aus Schweden ist, hat er zurückgerufen, wenige Minuten vor der offiziellen Verkündung, dass er den Medizin-Nobelpreis bekommt. Zusammen mit zwei weiteren Wissenschaftlern arbeitet er daran, dass blinde Menschen wieder sehen können. Seine Technik könnte aber auch bei Hörverlust, Parkinson oder Epilepsie helfen. Finch wollte eigentlich in den Urlaub nach Argentinien fliegen und ist stattdessen im Krankenhaus gelandet. Denn kurz vor Abflug hatte er auf einmal heftige Bauchschmerzen. Seine Freundin hat ihn dann ins Krankenhaus gebracht. Der Blinddarm war entzündet und musste sofort raus. Die OP ist gut gelaufen. Finch hat auf Insta schon ein Foto gepostet und über die Größe seines Blinddarms Witze gemacht.
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2: Heute nicht mit Mille, sondern mit Amy. Und happy Dienstag, Leute. Ersten Tag der Arbeitswoche schon wieder gemeistert. Day 2, wir gehen rein. Und Leute, wir kennen sie alle. Die Urlaubstrips, die es nicht aus den WhatsApp-Gruppen schaffen. Aber was, wenn wir den Trip für euch klar machen? That's right. 2 Wochen einfach im Paradies. Ihr checkt nicht. Ihr müsstet nur noch die Koffer packen, okay? Falls ihr euch gerade denkt, okay, hä, give me more, wovon sprichst du, was für ein Trip? Alle Details nach nur 3 Tracks. Ihr hört die Kombi von Summer Jam und Sharon David jetzt hier mit Mo Money, Mo Haters.

0: Nation, ich glaube, we've all been there. Ihr seid super motiviert, dieses Jahr wirklich mit euren Freunden in den Urlaub zu fliegen. Und dann, der Sommer ist vorbei, die WhatsApp-Gruppe ist tot. Aber ein Glück, übernehmen wir das jetzt für euch.
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1: Das ist euer Dienstag hier auf Kiss FM. Ich bin Emi und das Ding wartet als nächstes auf euch in der Playlist. Ihr wisst doch Bescheid. Ihr seid beim Home of Hip-Hop and R&B. Chris Brown mit Loyal als nächstes drin in der Playlist. In der East Coast Version. Er hat nämlich diesen Song 2013 tatsächlich in mehreren Versionen gedroppt mit so verschiedenen regionalen Fokussen. Zum Beispiel, wie gesagt, diese East Coast Version. Es ist ja die Ostküste in den USA, wo New York zugehört. Und dementsprechend hat er sich zwei New Yorker Boys auf den Track geholt. Lil Wayne und French Montana. Es gibt aber auch eine West Coast Version, wo dann der Rapper Too Short drauf ist, der aus Oakland, Kalifornien kommt.
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3: Also die Sonne, die wir hier im Herbst abkriegen, die macht uns irgendwie alle ein bisschen woozy.
4: Ganz viel Sonne, richtig schön. Im Süden bis zu 26 Grad, hier bei uns in Berlin so 23, 24 Grad. Pass auf, ungewöhnlich warme Luftmasse.
3: Das klingt irgendwie auch ein bisschen so, ich fühle mich jetzt gerade belästigt.
4: Ich finde, es klingt ein bisschen nach mir, honestly. Ja.
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4: Über Deutschland?

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Es sind die Jahre der Comebacks. Kiss FM ist eine hier für euch am Dienstag. Ich bin Emi und 2000er Filme kriegen auf einmal einen zweiten Teil. Low-Rise Jeans sind wieder komplett im Trend. Alte Songs werden durch TikTok wieder auf Platz 1 der Charts gepusht. So, wir haben ganz, ganz viele Comebacks die letzten Jahre schon beobachten können. Und es ist tatsächlich auch die Rede davon, dass so klassischer R&B ein Comeback feiert. That's

Nein, wer einen großen Teil dazu beigetragen hat, ist das Girl Kehlani. Sie hat nicht nur den R&B der 2010er krass mitgeprägt, sondern jetzt eben auch das Revival mit dem Song Folded. Sie meinte selbst, ey, eigentlich dachte ich, dass alle mehr so einen Sommerbanger richtig erwarten. Und jetzt haben sie halt von mir einen guten, traditionellen R&B-Song gekriegt. Aber die Reaktion haben mir gezeigt, genau darauf haben die Leute anscheinend wieder Bock. Und that's right, klassischer, traditioneller, geiler, guter R&B ist wirklich Top-Tier, ist Peak. Folded war ja auch bei den Grammys dieses Jahr ultra erfolgreich, wurde als bester R&B-Song und für die beste R&B-Performance ausgezeichnet. Lieben wir doch. Folded, jetzt natürlich dem

Sterne mit Augenblick hier für euch auf KISS FM am Dienstag. Ich bin Amy und es ist eine ultra große und ongoing Diskussion. Würdet ihr Leute daten, mit denen ihr politisch nicht auf einer Wellenlänge seid, oder könntet ihr mit jemandem befreundet sein, mit dessen politischen Ansichten ihr nicht so ganz mitgeht? Ist super deep, müssen wir jetzt gar nicht groß reingehen, weil das ja auch eine sehr individuelle Entscheidung einfach ist. Wer aber seinen Standpunkt jetzt sehr deutlich zeigt auf einem Track, ist der Boy Eminem. Und es ist eine große Diskussion online, weil Eminem ja in den USA in den letzten Jahren immer wieder die Democratic Party unterstützt hat. Ganz im Gegenteil zu seinem langjährigen Kumpel Kid Rock, der krasser Trump-Supporter ist. Bei den beiden clasht es dementsprechend auf politischer Ebene sehr. Und trotzdem droppen sie bald gemeinsam einen Song mit dem Titel Seven Sins. Und in dem soll es auch genau um diese Thematik gehen, nämlich, dass sie sich zwar politisch und auch in anderen Dingen unterscheiden, aber trotzdem Freunde geblieben sind. Es ist keine easy Thematik. Es wird, wie gesagt, online sehr diskutiert, weil vor allem die Fans von Eminem, die ihn dafür schätzen, dass er seine Stimme nutzt und sich für die Democratic Party einsetzt, feiern das halt gar nicht. Aber es ist super brandaktuell natürlich, auch für viele hier bei uns in Deutschland, und ein sehr, sehr schwieriges Thema, das auf jeden Fall Diskussionen anregt. Wo wir uns aber, denke ich, wahrscheinlich alle einig sind oder einig werden: wenn sich auf einmal eine einmalige Chance ergibt in unserem Leben, sollten wir sie ergreifen und weder Angst oder die Sorge vor Misserfolgen sollte uns aufhalten können. Und darum geht es auch in einem Eminem-Track, nämlich Lose Yourself, kennt ihr alle, iconic Ding, jetzt hier für euch in der Playlist auf KISS FM, eurem Home of Hip-Hop and R&B. 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

0: Das ist euer Dienstag hier auf Kiss FM. Ich bin Emi und die Gerüchteküche ist ja going crazy dazu, wer die nächste Super Bowl Halftime Show übernehmen wird. By the way, ich habe mit der Popkultur Queen Gisem Schelig gesprochen. Kennt ihr vielleicht als More Than Gossip? Und wir haben auch mal so unsere Guesses ausgetauscht. Checkt das mal gern ab auf TikTok oder Instagram unter gimmethecontext.kissfm. Und wir wissen zwar aktuell noch nicht, wer die Super Bowl Halftime Show wirklich machen wird nächstes Jahr. Dafür aber, wer in Paris bei dem NFL-Spiel performen wird. Nämlich Burna Boy. In Paris werden am 25. Oktober die Pittsburgh Steelers auf die New Orleans Saints treffen. Und in der Halbzeit gibt es für alle Zuschauer Burna Boy Live, also Premium-Programm wirklich. Und für euch, unsere KISS-Zuschauer bzw. Zuhörer, gibt es natürlich auch Burna Boy als nächstes in der Playlist mit Sitting on Top of the World. Happy Dienstag!
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1: Happy Dienstag, Leute. Emmy heute für euch am Start. Und falls eure Woche irgendwie damit gestartet ist, dass ihr eine Jobabsage bekommen habt oder irgendein anderer Traum von euch geplatzt ist, denkt dran, vielleicht wartet etwas viel Größeres auf euch. Das beste Beispiel ist das Girl Adela. Hört ihr jetzt mit ihrem Track 8 in L.A.? Sie ist nämlich zu einer Castingshow gegangen und in der allerersten Runde ausgeschieden. Sie meinte im Nachhinein auch, das war eine heftige Phase, es war ultra schwer, das zu verkraften, was wir, glaube ich, alle fühlen können. Aber sie hat danach das einzig Richtige gemacht, nicht den Kopf in den Sand gesteckt und einen Plattenvertrag unterschrieben, eigene Musik released. Und was soll ich sagen, damit geht sie jetzt so unfassbar krass ab, wird abgefeiert wie sonst was und startet als Solokünstlerin extrem durch. Props gehen raus, also seht das als euren Reminder, Kiss Nation, to never give up.

0: Es ist euer Dienstag mit mir Emi hier um 11.09 Uhr. 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

0: noch ein bisschen durch, grabt euch dann eure Workbesties, wertet schon mal den bisherigen Tag aus. Wer weiß, vielleicht hat ja irgendein Chef rumgestresst oder irgendein Kollege nervt mal wieder. Diskutiert das in Ruhe aus und dann geht's weiter in Richtung Feierabend, würde ich sagen. Genau so denken wir nämlich. Und jetzt checken wir nochmal fix das Wetter ab, weil ich glaube, das verspricht einen richtig geilen Feierabend.
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0: Ey Leute, wenn ich euch eine Sache empfehlen kann, dann, dass ihr wirklich heute und auch morgen nochmal so richtig diese Herbstseason ausnutzt. Weil das ist der Herbst, den wir online romantisieren, okay? In Berlin, in München, in Frankfurt am Main, in Köln, überall um die 20 Grad und Sonne am Start. Wirklich traumhaft. In Hamburg, naja, leider bewölkt, aber dafür auch um die 20 Grad. Deswegen kann man noch aushalten. Es ist

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4: 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Dabei geht es nicht nur um seine Musik, sondern auch um seinen Streit mit Kendrick Lamar, Männlichkeitsbilder, Promi-Kultur und darum, wie viel Einfluss Stars eigentlich haben. Der Professor hat vorher auch schon an der Uni andere Kurse gegeben, zum Beispiel über Kanye West und Kendrick Lamar.
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Kiss FM ist an, hier für euch am Dienstag. Wir haben es 11.25 Uhr, ich bin Emi. Und Leute, wir werden ja hier immer mehr digital in Deutschland. Und bald gibt es einen neuen Step im Digitalisierungsgame. Ab dem 2. Januar 2027 soll nämlich der Personalausweis auch aufs Smartphone kommen über die App DIU. Und ihr könnt natürlich selbst entscheiden, wollt ihr das oder bleibt ihr bei der Stani-Plastikkarte? Irgendwann sollen dann auch über diese App andere Dokumente verfügbar sein, wie zum Beispiel der Führerschein. Und ich sag ehrlich, so vor allem, wenn ich ans Feiern denke oder für den Fall, dass man in den Urlaub fliegen will und dummerweise seinen Ausweis zu Hause liegen lässt,

0: ist das halt schon ultra praktisch, beziehungsweise kann es nicht mehr dazu kommen, dass man auf einmal dasteht und nichts hat, sich nicht ausweisen kann und ja, gegebenenfalls nicht diesen Flug antreten könnte, kann man halt nicht so easy verlieren, hat man eigentlich wirklich immer bei sich. Aber bedeutet natürlich auch, ist der Akku mal leer, habt ihr auch erstmal keinen Ausweis, ne? Und es besteht halt auch ein gewisses Hacker-Risiko. Kiss Nation, was sagt ihr? Würdet ihr euch einen Online-Ausweis machen oder ist das für euch nicht safe genug, ist euch einfach nichts? Diana aus Berlin.
1: Also nein, ich würde am liebsten gar nichts auf meinem Handy haben wollen.
0: Okay.
1: Ich will damit eigentlich nur telefonieren. Man wird von der Arbeit aus schon gezwungen, sich 3 Millionen Apps zu ziehen. Und ich will da nicht mehr drauf haben als notwendig. Ich bin sowieso für eine analoge Welt. Deswegen, nein, bitte nicht, bitte nicht.
0: Okay, ich lieb's, Diana, noch so eine klassische Maus. Check ich auch irgendwo, aber at the same time, also ich sag ehrlich, ich persönlich finde es halt irgendwie viel zu praktisch, weil kein Plan, wie oft ich schon ohne Portemonnaie aus dem Haus bin, weil ich ja mittlerweile auch nur noch mit dem Handy zahle und dann aber ohne Ausweis in irgendeiner Situation dastand. So, was sagt ihr? Haut mal raus am KISS Contact 030 20 19 17 17.

0: Gen Z treibt den Arbeitsmarkt und Arbeitgeber in den Wahnsinn. Und alles wegen eines Iced Coffees.
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0: Kiss FM ist an, hier für euch am Dienstag. Ich bin Evi und eine Arbeitgeberin hat sich mit einem Problem an TikTok gewandt. Sie meinte nämlich, sie habe beobachtet, dass immer mehr junge Leute mit einem Drink in der Hand, also so einem Coffee to go, in Bewerbungsgespräche kommen. Und für sie sei das irgendwie ein zu lässiger Vibe, nicht seriös genug und als hat so dieses Gefühl vermittelt, als wäre das nur ein weiteres To-Do des Tages, dieses Bewerbungsgespräch. Und Leute, die Kommentarspalte ist ein Crash-Out gegangen. Viele waren ihrer Meinung, aber es haben tatsächlich auch ihr sehr viele deutlich widersprochen. Eine Person meinte direkt so, sie hasse die Unternehmenswelt, weil warum muss man so tun, als wären wir keine Menschen? Und es meinte auch jemand, ey, low-key, so ein Bewerbungsgespräch ist auch nur ein weiteres To-Do an meinem Tag. Vor allem in this economy, wo junge Leute halt immer betonen, dass sie sehr strugglen, einen guten Arbeitsplatz zu finden. Also wir halten fest. Eine Seite sagt, hebt euch den Kaffee für vor oder nach dem Bewerbungsgespräch auf. Und die andere Seite sagt, ist das nicht eigentlich scheißegal? Was sagt ihr, Kiss Nation? Haut mal raus, Kiss Contact 030 20 19 17 17. Ich sag euch ehrlich, ich bin so ein bisschen zwiegespalten, weil ich finde es nicht super deep, hätte es aber, glaube ich, selber niemals gemacht, weil in meinem Kopf so Bewerbungsgespräche schon noch sehr furchteinflößend sind und ich da alles tue, um sehr seriös rüberzukommen. So, checkt ihr? I don't know. Mich interessiert sehr eure Meinung. Mit Iced Coffee zum Bewerbungsgespräch. Go oder No-Go? Haut mal raus. 030 20 19 17 17 und klingelt durch. Jetzt hier für euch auf KISS. Jennifer Lopez mit Jenny from the Block.

warten und wir warten und wir warten. Seit 2016 warten wir auf ein neues Rihanna-Album. Kiss FM ist das hier für euch am Dienstag. Ich bin Emi. Und 10 Jahre ist es einfach her, dass Rihanna ihr Album Anti released hat mit Bängern wie dem hier. Love on the Brain, ihr letztes Album. Ja, und 2023 haben dann viele nochmal so Hoffnungen auf ein Comeback gehabt, als sie hochschwanger die Super Bowl Halftime Show abgerissen hat. Es kam aber nie was. Und jetzt gibt es aber neuen Grund für Hoffnung. Ihr Partner A$AP Rocky wurde nämlich in einer Talkshow gefragt. So, kann es sein, dass Rihannas Familienleben mit den Kindern Rihanna davon abhält, zur Musik zurückzukehren? Und er meinte dann nur, nee Mann, sie ist jetzt gerade im Studio und braut was zusammen. Was genau? We don't know, aber safe neue Banger. Hoffentlich stimmt das auch. So wie den hier, der jetzt auf euch in der Playlist wartet. Russian Roulette, was ein guter Song von Rihanna hier für euch auf KISS. Happy Dienstag. 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

0: Kiss FM ist das, hier für euch am Dienstag um 11.47 Uhr. Emi hier für euch am Start. Und wir machen direkt weiter mit einer Banger-Playlist. Als nächstes ist das hier, das Ding hier drin. So. Where's My Husband von Ray. Und One Thing About Ray, sie lässt sich von Typen auf jeden Fall nicht verarschen, ohne zurückzuschlagen. Von ihr hängt nämlich an dem Londoner Pub The Nightingale mittlerweile eine blaue Plakette mit der Aufschrift: Ray hat hier den größten Herzschmerz ihres Lebens erlebt. Und Plot Twist, es ist natürlich nicht nur irgendein Pub, sondern der Lieblingspub des besagten Ex-Freunds. Iconic.
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2: Heute mit Amy und Kiss Nation. Wir sind drin im Dienstag. Langsam aber sicher auch drin in der Mittagspause. Schnappt euch euren Workbestie und dann ab in die Küche den bisherigen Arbeitsgossip auswerten. Immer Beste wirklich. Oder macht mal das komplette Gegenteil. Die Pause zum Schweigen nutzen, zum Kopf entspannen, Augen ausruhen. Kommt manchmal auch krass, sag ich ehrlich. Vor allem, wenn der Tag bisher irgendwie schon gut stressig war. Nutzt die Mittagspause auf jeden Fall, um zu rechargen. Und ich begleite euch weiter mit der besten Mucke. Jetzt drin, der Boy Teddy Swims mit Mr. Know-It-All. Dreht auf und macht euch noch einen entspannten Arbeitstag. Let's go!

0: The Weeknd und Playboi Carti mit Timeless. Hier für euch beim Home of Hip-Hop and R&B. Das ist Kiss FM am Dienstag. Ich bin Emi. 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Ja, also die unter euch, die die ganze Planung in die Hände nehmen müssen, weil der Trip es sonst niemals aus dem Gruppenchat schaffen würde. 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

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Jumper.

Kiss Nation, ich sag euch ehrlich, ich habe viel mit FOMO zu kämpfen, also Fear of Missing Out, aber selten war sie so krass wie diesen Sommer, als meine For You-Page mit Videos von Bad Bunnys Welttour geflutet wurde, wirklich. Noch nie habe ich ein Konzert gesehen, wo die Crowd so krass von vorne bis hinten durchgetanzt und durchgefeiert hat, vor allem als dieser Track hier gespielt wurde. Oh, ja.

0: Happy Dienstag, Leute. Zieht weiter durch. Gute Begleitung ist euch offensichtlich garantiert.
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0: Kiss Nation, was sagt ihr? Wie gut müsst ihr euren Partner kennen? So bis ins letzte Detail? Oder sagt ihr, ey komm, ist schon fein, wenn ich jetzt nicht so ganz checke, was für Wurzeln mein Partner hat, wo er oder sie herkommt? Weil laut Hailey Bieber ist ihr Ehemann Justin Bieber nämlich plötzlich Franzose. Give me the context. Kiss FM ist an, hier für euch am Dienstag. Ich bin Amy und Hailey Bieber war vor kurzem in einer französischen Talkshow und hat dann angefangen, von Frankreich und Paris zu schwärmen und beendet das mit der Aussage, mein Mann ist französisch. Das liebe ich natürlich auch. Und ich spiele euch das einmal vor. Nicht wundern, das wurde in der Talkshow halt direkt auf Französisch übersetzt. Deswegen ist da noch so eine andere Stimme zu hören. Aber so klang das ungefähr.
1: There's such a good energy to the city.
2: Il y a une telle énergie dans cette ville.
1: France is a beautiful country.
0: Ja, und sie wurde dann halt gefragt, hä, ist nicht dein Husband Kanadier? Worauf sie nur meinte, ja, aber auch Franzose. Seine Familie ist französisch. Und kleiner Plot-Twist, Justin Bieber ist kein Franzose. Es gibt zwar so Teile von Kanada, wo wegen der Kolonialgeschichte noch immer überwiegend Französisch gesprochen wird. Und seine Großeltern sind auch in dem Teil groß geworden. Damit ist er dann aber halt allerhöchstens Kanadier. Mit französischen Wurzeln, I guess, aber low-key auch nicht so wirklich. Und jetzt stellen halt alle Hailey so dar, als würde sie sich nicht deeper mit den Wurzeln ihres Partners auseinandersetzen oder so über seine Background-Story mit seiner Family. Aber was ich mir dachte, wer sagt denn, dass Justin sich nicht selbst als Teil Franzose sieht, so wisst ihr? Würde mich jetzt mal sehr interessieren. Naja, den Nicht-Franzosen hört ihr jetzt auf jeden Fall hier auf KISS mit Peaches. Happy Dienstag!

Es ist eine der größten Fragen auch online. Ein Struggle, den wir alle schon mal durchmachen mussten wahrscheinlich. Die Frage, wie findet man Freunde? Kiss of MSN hier für euch am Dienstag. Ich bin Evi und Leute, es ist ja jedes Jahr vor allem zur ersten Uni-Woche immer ein Riesenthema. Genau die haben wir gerade. Aber auch wenn ihr gerade vielleicht frisch umgezogen seid für einen Job, es ist immer wieder der gleiche Struggle. So, wie findet man Anschluss? Wie kommt man mit Leuten in Kontakt? Und was soll ich sagen? Been there, done that. Deswegen dachte ich mir, komm, wir machen eine kurze Advice-Session. Weil mein Number-One-Tipp ist wirklich, verlasst eure Komfortzone. Und I know, es ist ultra unangenehm, random Leute zu fragen, ob sie sich mal auf einen Kaffee treffen wollen. Aber ohne Scheiß, das ist the way to go. Habe ich schon etliche Male gemacht und teilweise sind da so close Freundschaften draus geworden. So meine besten Freundschaften zum Beispiel aus der Uni-Zeit sind hervorgegangen, weil ich die damals angeschrieben habe, nachdem die mir von einem Wochenende erzählt haben, wo sie eben übel die geile Zeit hatten und ich dachte mir nur so, okay, FOMO, warum habe ich noch nicht so Anschluss gefunden, warum bin ich noch nicht so Teil von einem Duo oder Trio und habe danach gesagt, okay, I don't have a choice, entweder schreibe ich den jetzt und frage, lad mich quasi selber ein zu einem Kaffee mit denen oder ich bleib halt weiter ohne Freunde hier und dann habe ich den geschrieben und was soll ich sagen? The rest is history. Die hatten Bock mal was zu dritt zu machen und ein halbes Jahr später sind wir zusammen in eine WG gezogen und bis heute wirklich richtig close friends. Deswegen moral of the story. Steppt aus eurer Komfortzone und ergreift die Initiative bei Leuten, wo ihr denkt, ey, der Vibe könnte passen. Weil ich sag euch ehrlich, die wenigsten würden, denke ich, zu einem entspannten Kaffee nein sagen. Damit happy Dienstag, Leute. Kiss FM läuft jetzt mit Mary J. Blige. Family Affair hier beim Home of Hip-Hop in R&B.

0: Das ist Kiss FM für euch hier am Dienstag, den 6. Oktober. Emi für euch am Start. Und Leute, just saying, ihr könntet bald zu viert in einer Villa auf Bali chillen for free. Excuse me, nur mit Kiss FM. Alle Details jetzt hier.
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1: Heute nicht mit Mille, sondern mit Emi. Und Leute, happy Dienstag. Wir kennen das doch alle safe, ne? Nichts hittet so sehr wie jemand, der außerhalb der Sommersaison auf einmal Bilder aus dem Urlaub in die Story haut. So, und die Bilder zeigen dann Sonne, Meer, Sommerfits, während man selbst irgendwie zu Hause mit Decke, Wärmflasche und noch Tee eingekuschelt ist. Und was soll ich sagen? Ihr könntet das nächste Mal diejenigen sein, die diese Stories posten, die alle anderen neidisch machen. Und das auch noch auf unser Nacken. 2 Wochen Paradies-Trip mit euren Lieblingsmenschen, wie ihr euch den klärt in nur 3 Tracks. Wir gehen rein mit der Girlgroup Flow. Das ist Leak It.
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1: 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Jetzt drin in der Playlist für euch Lil Nas X mit Industry Baby.

0: Das ist euer Dienstag hier auf KISS FM am 6. Oktober. Ich bin Emi und Leute, als nächstes wartet der Boy hier auf euch in der Playlist. Post Malone mit White Iverson von seinem Debütalbum Stony. Aber tatsächlich ist dieses Debütalbum gar nicht der wahre Anfang von dem Boy. Denn er hat eigentlich kurz vorher 2016 auf Soundcloud noch ein anderes Projekt released, nämlich das Mixtape August 26, bevor er zum absoluten Weltstar wurde. Und das ist tatsächlich sein wahrer Anfang und den hat er jetzt zum ersten Mal offiziell released dieses Jahr und zwar zum 10-jährigen Jubiläum, ist natürlich am 26. August live gegangen und ja, es ist crazy zu denken, dass Post Malone halt immer noch dieses Secret-Ding hatte, was er nie public gemacht hat, obwohl es safe ein absoluter Erfolg hätte werden können. Und jetzt zum 10-jährigen Jubiläum haben wir es endlich gesehen. Leute, happy Dienstag damit. Als nächstes checken wir einmal kurz Wetter ab, weil das sieht Bomber aus, oder was?
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0: Also wer heute nach dem Feierabend direkt straight nach Hause fährt, ist missing the fuck out. Ohne Scheiß. Außer vielleicht

0: mal diese krass geilen Herbstvibes aus.
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0: 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Der Professor hat vorher auch schon an der Uni andere Kurse gegeben, zum Beispiel über Kanye West und Kendrick Lamar.
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0: Juju und Raf Kamora mit Komm näher hier für euch auf Kiss FM am Dienstag. Ich bin Emi und Leute, in this economy, wir sind es mittlerweile alle gewohnt. Alles wird teurer. Jeden Tag muss man gefühlt neuen Preisen zustimmen. It's a never ending story. Und auch die hands down beste Ticketerfindung jemals erhöht zum neuen Jahr natürlich die Preise. Und damit euch das nicht aus dem Nichts trifft und ihr euch jetzt schon mal dafür wappnen könnt, jetzt alle Details von Kollegin Michelle aus den Kiss FM News.
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2: Das Deutschlandticket wird nächstes Jahr teurer. Ab Januar 2027 kostet es 66,80 Euro im Monat. Momentan sind es noch 63 Euro. Ein Koordinationsrat hat den Preis festgelegt. Und zum ersten Mal wurde der nicht ausgehandelt, sondern nach einer festen Formel berechnet. Dafür wurde zum Beispiel geschaut, wie stark die Kosten für Personal, Energie und für den Betrieb von Bussen und Bahnen gestiegen sind. Vor allem höhere Personalkosten und die Dieselpreise treiben die Kosten nach oben. Als das Deutschlandticket 2023 gestartet ist, hat es noch 49 Euro gekostet. Dann ging es rauf auf 58 Euro und seit Anfang des Jahres kostet es eben 63 Euro. Bund und Länder zahlen zusätzlich jeweils 1,5 Milliarden Euro pro Jahr, damit das Ticket überhaupt zu diesem Preis angeboten werden kann. Ansonsten soll sich auch nichts ändern. Mit dem Deutschlandticket könnt ihr weiterhin bundesweit Busse, Straßenbahn, U-Bahn, S-Bahn und Regionalzüge nutzen.
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Leute, es gibt Menschen wie Justin Bieber, die erst zig Videos posten müssen, bis sie ihren großen Karriereboom haben. Und es gibt aber natürlich auch Menschen, die mit ihrem ersten Release direkt ihre Karriere als Legende definieren. Behind the Beat. Kiss FM ist an mit mir, Emi, hier am Dienstag. Und genauso war es bei 50 Cent. Sein erstes Album kam ja 2003 raus, Get Rich or Die Trying. Und das war direkt 9 Wochen lang an der Spitze der Billboard-Charts. Crazy schon mal. Und ein Song von dem Album, den bis heute jeder kennt, ist In Da Club. Als nächstes auch drin für euch in der Playlist. Und ich will nur kurz betonen, wie smart einfach die erste Lyric war. Go, Charlie, it's your birthday. We gonna party like it's your birthday. Kennen wir alle Go, Shorty, it's your birthday? Weil hear me out. Erstens feiert ja immer irgendwer seinen Geburtstag. Und das ist halt auch einfach einer der paar Songs, die Geburtstagsfeeling geben, aber halt cool sind. So checkt ihr, es ist auch 50 Cent's Favorite, genau deswegen. Er meinte, der ist nicht nur zeitlos, sondern halt auch ein Track, der das Leben abfeiert. Und jeden Tag hat einfach jemand Geburtstag. Demnach ist der Song auch jeden Tag relevant. Ja, period, hat er auf jeden Fall ein krasses Ding erschaffen, das wahrscheinlich in die Ewigkeit an Geburtstagen gespielt wird. Also, falls von euch da draußen heute jemand Geburtstag feiert, Kiss Nation, this one is for you. Das ist euer Home of Hip-Hop and R&B.

0: Das ist euer Dienstag hier auf Kiss FM mit mir Emi und als nächstes dem Girl, das jetzt unter den Top 100 einflussreichsten Rising Stars ist. Pink Panthers, Boys a Liar wartet auf euch in der Playlist. Und was soll man sagen? Es wurde erklärt damit, dass sie halt ihre eigenen Songs schreibt. Sie produziert sie oft selbst und ist dabei so krass talentiert, hat so eine klare Vision und kommt damit halt bei den jungen Leuten an und wird abgefeiert. Und Facts, wirklich, kann man nichts zu sagen. Pink Panther ist einfach krass. Als nächstes, wie gesagt, hier für euch in der Playlist auf KISS. Happy Dienstag.
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2: Buongiorno, buon martedì. Welcome, Kiss Nation. Es ist Dienstag, der 6. Oktober 2026. 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

0: Gianluca live für euch auf KISS FM. Das ist euer Home of Hip-Hop in R&B. 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

featuring Kendrick Lamar. Kunst ist das, Kunst, Leute. So good auf Kiss FM, euer Home of Hip-Hop und R&B. Hier ist Gianluca live für euch und euren Weg Richtung Feiern am Dienstag. Gleich in der Playlist dieser Banger hier.

0: gleich für euch.
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0: Jason Derulo, Ladies and Gentlemen, das ist euer Home of Hip-Hop und R&B mit mir, Gianluca Live. Und ich kann verstehen, wer sich da so ein bisschen verarscht fühlt, aber ich find's irgendwie trotzdem eine ganz nützliche Funktion. Es ist nice to have, sagen wir so. Aber kommt aber auch richtig spät irgendwie an. Darum geht's.
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0: Es ist die sogenannte DU-App geplant. Es ist eine Wallet-App, da kann man ab kommendem Januar, wer möchte, Personalausweis, Führerschein, hier Krankenkassekarte und der ganze Kram, kann man ab sofort also digital auf seinem Smartphone einfach mitführen, wer möchte. Es gibt kritische Stimmen, es gibt Leute, die sagen, ey, yo, ich kann nicht mal irgendwie am Späti ganz normal mit der Karte zahlen und jetzt will Deutschland hier einen auf progressiv machen. Check ich, aber es ist der Schritt in die richtige Richtung, sage ich. Bin da mega bequem bei so Sachen. Ihr seht das aber teilweise deutlich anders. Wir haben uns umgehört, wie ihr das findet. Die DU-App, Dokumente, wichtige persönliche Dokumente digital mitführen. Cool oder uncool? Niklas aus Berlin sagt...
2: Naja, kommt drauf an. Also je nachdem, wenn es mit dem Datenschutz wirklich alles abgesichert ist und es irgendwie alles kompakt auf einer App ist, natürlich ist es halt, sag ich mal, praktischer.
0: Ja.
2: Und einfach, da muss ich halt nicht mehrere Apps halt benutzen. Und ich denke, why not? Also wenn Akku voll ist, ja, wenn nicht, dann schwierig.
0: Naja, vor allem ist es ja auch kein Zwang, ne? Ihr seid ja nicht verpflichtet, dieser App zu. Aber es ist nice to have, es ist gemütlich. Niklas hat gerade was angesprochen, hier Thema Datenschutz. Das ist ja das Ding, also vor nicht allzu langer Zeit wurden Berliner Behörden einfach krass gehackt und erpresst und so. Das ist ja meine einzige Befürchtung. Ich glaube nicht, dass das Ganze noch diesen Sicherheitsstandard gerecht wird. Checkt ihr, was ich meine? Jordan aus Berlin sagt...
3: Die DU-App finde ich total super. Wenn ich endlich, ja, wenn ich meinen Personalausweis und meinen Führerschein alles in einem habe, ich habe ja jetzt schon die e-Kfz und das ist toll. Digitalisierung Deutschland.
0: Ja, willkommen im Jahr 2027 dann, ne? Wie seht ihr das? Digitale Dokumente in einer Wallet auf dem Smartphone mitführen über diese DU-App. Findet ihr das irgendwie cool? Habt ihr da eure Zweifel? Habt ihr da gar keinen Bock drauf und wollt lieber in Kartenform alles mit euch führen? 030 2019 1717. Klingelt durch am KISS Contact oder schickt mir eine WhatsApp-Sprachmemo.

0: Adela ain't in L.A. Kiss FM, Home of Hip-Hop and R&B am Montagnachmittag. Hier ist Gianluca live für euch gleich mit Mucke von H in der Playlist mit Ring My Bell, R&B. Außerdem Carol G. Ist sie jetzt mit Bruno Mars zusammen? Ist sie es nicht? Ist es alles ein Promo-Move, um Still zu promoten? Man weiß es nicht. Carol G auf jeden Fall gleich in der Playlist. Das ist eine Garantie. Vorher aber noch Weather-Check.
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0: Ist eigentlich ein chilliger Herbsttag, wenn wir so wollen, ne? Ja, auch heute war wieder morgens sehr viel Nebel, aber ist alles wack, alles verschwunden. Und jetzt haben wir stellenweise auch nicht viel Sonne. Temperaturen heute zwischen 17 und 24 Grad in der Kiss Nation. Richtig nass wird's heute tatsächlich nur vereinzelt im Norden. In Berlin chillig, 20 bis 22 Grad, schön viel Sonnenschein. Hamburg bleibt weiterhin fresh, 17 bis 19 Grad und ein bisschen mehr Wolken. München natürlich, wie soll's anders sein, maximal 24 Grad. Ist mal wieder eine wärmere Ecke aus der Kiss Nation. Mein Tipp für euch, ey, eher Sonnenbrille als Regenschirm, auf ganz entspannt. Leichte Jacke reicht eigentlich easy.
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1: Mit Elke. In Sachsen-Anhalt stellt die AfD erstmals in Deutschland einen Landtagspräsidenten. Der AfD-Politiker Tobias Rausch ist am Mittag vom Magdeburger Landtag gewählt worden. Er bekam 48 Stimmen. Damit dürften die AfD, das BSW und noch 4 Abgeordnete anderer Fraktionen für Rausch gestimmt haben. Da die Wahl geheim ist, ist nicht klar, aus welcher Fraktion diese Abgeordneten stammen. Der Bundesnachrichtendienst wird von einem beispiellosen Spionageskandal erschüttert. Der frühere Chef des BND, August Hanning, ist heute Morgen festgenommen worden. Der Generalbundesanwalt ermittelt wegen Landesverrats. Hanning soll jahrelang privat Geheiminformationen von seinem alten Büroleiter erhalten haben. Die Ermittler prüfen, ob diese Informationen bei anderen ausländischen Geheimdiensten landeten. Auf die Spur kam ihm die Polizei anscheinend während der Ermittlungen zum Prozess gegen Christina Block. Die Unternehmerin steht vor Gericht, weil sie die gewaltsame Entführung ihrer Kinder in Auftrag gegeben haben soll. Bei Ice Cube denken direkt alle so, you better check yourself. Das Stockholmer Nobelpreiskomitee hat da aber was ganz anderes im Sinn. Es hat vorhin den belgischen Astrophysiker Francis Hulson mit einem Nobelpreis geehrt für seine Ice Cube-Forschung am Südpol. Der Ice Cube dort ist der größte Teilchendetektor der Welt. Seine Sensoren messen Kilometer tief im Eis blaue Blitze, sogenannte Neutrinos. Die Art, wie diese Teilchen mit dem Eis reagieren, lässt Rückschlüsse zu über kosmische Strahlung, die zum Beispiel auch entsteht, wenn Sterne verglühen.
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0: Gianluca live für euch auf KISS FM. Das ist euer Home of Hip-Hop in R&B. 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
2: Hallo, liebes KISS-FM-Team. Ich habe mich bereits angemeldet für Bali or Bullshit. Und ich habe am 12.10. Geburtstag und werde sogar 30 Jahre. Das heißt, ich nulle und würde mich sehr freuen, mit euch am ersten Tag das Spiel zu spielen.
0: Sehr gut, Alicia. Wir freuen uns auch. Alle Infos checkt ihr, KISS Nation, jetzt nochmal auf entspannt ab bei uns in der KISS FM App.

0: und Babe, Pink Blush, Kiss FM, Home of Hip Hop und R&B am Dienstagnachmittag. Hier ist Gianluca live für euch gleich mit diesem Banger.
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0: 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Sie hat's drauf, er hat's drauf. 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Bruder, Shireen David, Summer Jam. More Money, More Haters gleich für euch auf Kiss.
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0: Ist eigentlich ein chilliger Herbsttag, wenn wir so wollen, ne? Ja, auch heute war wieder morgens sehr viel Nebel, aber ist alles wack, alles verschwunden. Und jetzt haben wir stellenweise auch nicht viel Sonne. Temperaturen heute zwischen 17 und 24 Grad in der Kiss Nation. Richtig nass wird's heute tatsächlich nur vereinzelt im Norden. In Berlin chillig, 20 bis 22 Grad, schön viel Sonnenschein. Hamburg bleibt weiterhin fresh, 17 bis 19 Grad und ein bisschen mehr Wolken. München natürlich, wie soll es anders sein, maximal 24 Grad. Ist mal wieder eine wärmere Ecke aus der Kiss Nation. Mein Tipp für euch, ey, eher Sonnenbrille als Regenschirm, auf ganz entspannt. Leichte Jacke reicht eigentlich easy.
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0: Summer Jam featuring Shireen David, geisteskranker Track in der Kiss FM Playlist mit Mohani Mohedes. Was geht ab, Kiss Nation? Was geht ab?
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0: Für viele in der Kiss Nation ist das die Innovation bzw. willkommen im Jahr 2027. Für andere ist das gar nichts und die finden das richtig scheiße. Es geht um die DU-App. Das ist eine geplante Smartphone-Wallet, in der wir ab Januar 2027 endlich so Sachen wie Perso, Führerschein oder Krankenversichertenkarte und sowas endlich digital mitführen können. Also wo andere Länder schon seit Jahren sind, kommt Deutschland, also wir in der Kiss Nation, ab Januar erst hin. Ich persönlich finde das geil und mega bequem. Andere von euch sehen das komplett anders. Wir haben uns umgehört in der Kiss Nation. Max aus Berlin findet das so.
2: Ich würde es erstmal nicht machen, wenn man da die Möglichkeit hätte. Ich mir dann denke, ist vielleicht nicht so gut. Wir haben ja gesehen, dass hier schon Berliner Behörden gehackt wurden und so. True. Und wenn die dann auch noch meine Bankdaten haben beim nächsten Mal, dann ist es wahrscheinlich nicht so sicher. Also da müsste vielleicht das Land Berlin erstmal seine technischen Kapazitäten erhöhen und dafür sorgen, dass man in der Zukunft nicht nochmal gehackt wird. Und dann kann man darüber nachdenken.
0: Kann ich absolut verstehen. Das wäre tatsächlich auch eine meiner wenigen Sorgen, aber ansonsten, ich finde es chillig irgendwie. Also auch, keine Ahnung, ich zahle auch mit Smartphone oder mit der Uhr oder sowas. Ey, keine Ahnung, vielleicht sehe ich das aber auch sehr, sehr naiv. Gibt es noch mehr Gegenstimmen? Findet ihr das scheiße, diese DU-App? Findet ihr die Idee kacke? Oder sagt ihr, nee, eigentlich finde ich das mega geil und chillig. 030 20 19 17 17, schickt mir jetzt eine Sprachmemo und dann spiele ich die hier bei mir in der Show ab.

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1: Lil Durk und J. Cole auf Kiss FM mit All My Life. Das ist euer Home of Hip-Hop in R&B. Genau der richtige Sound für euren Weg in Richtung Feierabend. Was geht ab, Kiss Nation? Hier ist Gianluca live. Und unterschiedlicher können die Meinungen heute eigentlich gar nicht sein. Es geht um die geplante Smartphone-Wallet-App. Die heißt DU. Und mit dieser App können wir ab Januar 2027 Sachen wie Perso, Führerschein, Krankenversichertenkarte und der ganze Kram, also Personal Stuff, endlich digital auf dem Handy haben und yalla bei. Ich persönlich finde es richtig nice und bequem. Ihr sagt hingegen, gar nicht mal so geil. Steffi aus Berlin sagt...
2: Ja, so auf Smartphone? Ja, ich würde es machen. Ganz ehrlich, mein halbes Leben ist doch da eh schon drauf. Bankkarte, Tickets, Fotos, Termine, da kann der Perso auch noch mit rein. Ist praktisch so. Ist es auf jeden Fall. Aber meinen echten Perso würde ich trotzdem nicht abschaffen. Wenn mein Akku bei 2% stirbt, möchte ich nicht gleichzeitig ohne Geld, Ticket und Identität dastehen. Ja. Das wäre dann doch ein bisschen zu digital.
1: Ja, ich wäre auch nicht für Digital-Only-Pflicht so. Also die Karte möchte ich schon irgendwie haben, aber ne, ich will halt nicht irgendwie 8000 Karten mitnehmen, gefühlt so. Handy sollte eigentlich reichen. Ist ja auch keine Pflicht, diese App zu haben. Es ist einfach nur eine Erleichterung. Soll so sein. Ich will jetzt auch keine Promo dafür machen, unnötig. Aber mich interessiert eure Meinung. Wie findet ihr das? Findet ihr das geil, sinnvoll oder sagt ihr, nee, gar keinen Bock auf sowas? 030 2019 1717. Sagt mir Bescheid am Kiss Contact.

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1: Mixe McLeod, Trettmann und UFO 361. Abschied nehmen.
2: Abschied nehmen. Keine Ahnung, wann wir uns wiedersehen. 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

0: Ist das so?
1: Abschied nehmen auf Kiss FM. Gianluca live für euch, euer Home of Hip-Hop in R&B. In der KISS-Playlist gleich für euch Tiger, Doja und noch viel, viel mehr. Stay tuned.
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1: Mit Elke. Der neu gewählte AfD-Landtagspräsident von Sachsen-Anhalt, Tobias Rausch, hat sich für einen offeneren Umgang mit seiner Partei ausgesprochen. Die Zeiten der politischen Brandmauern sollten der Vergangenheit angehören, sagte der 35-Jährige nach seiner Wahl im Landtag. Zugleich sicherte er in seiner Rede zu, er wolle sein Amt überparteilich führen. Gut 4 Wochen nach der Wahl erhielt er in der ersten Sitzung des Landtags 48 Stimmen und damit 9 mehr als AfD-Abgeordnete in Magdeburg im Parlament sitzen. In Sachsen-Anhalt stuft der Landesverfassungsschutz die Alternative für Deutschland als gesichert rechtsextrem ein. Die Schülerproteste in Frankreich weiten sich aus. Landesweit kommt es zu Demonstrationen und Blockadeaktionen. Nach Angaben der Gewerkschaften beteiligen sich daran 260.000 Menschen. Das Innenministerium in Frankreich meldete zunächst knapp 90.000 Teilnehmer. An mehreren Orten kam es zu Ausschreitungen. Die Schülerinnen und Schüler fordern bessere Lernbedingungen und mehr Chancengleichheit. Bei den Protesten in den vergangenen Tagen hat es mehrfach Gewalt gegeben. Mehr als 200 Schüler, rund 100 Schulbeschäftigte und 700 Sicherheitskräfte wurden dabei verletzt. Kylie Jenner macht den nächsten großen Schritt in ihrer Schauspielkarriere. Sie arbeitet mit ihrer Schwester Kim an einer neuen Serie. Der Arbeitstitel ist Bachelorette Weekend und soll ein Thriller werden. Ein Junggesellinnenabschied nimmt eine tödliche Wendung und am Ende schwimmt die Braut, gespielt von Kylie, ermordet im Pool.
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0: Quavo auf Kiss FM mit Trends. Hier ist Gianluca live. Was geht ab, Kiss Nation? Kommt gut in den Feierabend. Ich rein ins Land vom 9. bis zum 6. Stock. Die Nachbarn waren. Wer es verpasst hat? Oh, scheiße. Nein, Quatsch. Könnt ihr jederzeit nochmal nachhören. Das Takeover von Samra und Capital Bra hier auf Kiss FM. Sie hatten ihre eigene Radioshow stundenlang und haben dann mit diesem Track hier auf Kiss FM Weltpremiere gefeiert. Capi, Samra und Finja rauchen ist tödlich. Die neue Nummer von denen gleich auf Kiss.
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0: Gemütlich, ihr hört Gianluca live auf KISS FM. Ragazzi, wir diskutieren heute ziemlich wild über die Thematik DU. Das ist die Wallet-App für Smartphone, die uns ab Januar hier in Deutschland ermöglichen soll, Führerschein, Krankenversichertenkarte, bla bla, die ganze persönliche Scheiße einfach mitzunehmen, auf ganz bequem, auf entspannt. Viele von euch finden das geil, andere wiederum sagen, wir haben uns umgehört in der KISS Nation. Lionel findet DU so.
1: Ja, finde ich ganz cool. Hat man alles beisammen, muss man nicht mehr suchen. Ja. Praktischer, ja, finde ich cool.
0: Diana sagt?
2: Also nein, ich würde am liebsten gar nichts auf meinem Handy haben wollen. Ich will damit eigentlich nur telefonieren. Man wird von der Arbeit aus schon gezwungen, sich 3 Millionen Apps zu ziehen. Und ich will da nicht mehr drauf haben als notwendig. Ich bin sowieso für eine analoge Welt. Deswegen, nein, bitte nicht, bitte nicht.
0: Ja, sehe ich ein bisschen anders. Aber ey, danke Diana. Meinung ist Meinung. Wie seht ihr das? 030 2019 1717. Schickt mir eine Sprachmemo an KISS Contact.

0: Kommt gut in den Feierabend mit mir. Hier ist Gianluca von Gianluca Live. Und während die Spritpreise trotz Tankrabatt immer und immer mehr in die Höhe schießen und wir uns bald die Karre nicht mehr leisten können, sollte man eigentlich meinen, okay, ÖPNV wird dafür ein bisschen erschwinglicher. Dann komme ich halt eben mit Bus, Tram oder U-Bahn zur Arbeit oder zur Schule oder zur Uni oder wohin auch immer. Nö. Nein, leider nicht, denn das Deutschlandticket wird teurer. Alle Infos dazu hat Kollegin Michelle aus den News.
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2: Das Deutschlandticket wird nächstes Jahr teurer. Ab Januar 2027 kostet es 66,80 Euro im Monat. Momentan sind es noch 63 Euro. Ein Koordinationsrat hat den Preis festgelegt. Und zum ersten Mal wurde der nicht ausgehandelt, sondern nach einer festen Formel berechnet. Dafür wurde zum Beispiel geschaut, wie stark die Kosten für Personal, Energie und für den Betrieb von Bussen und Bahnen gestiegen sind. Vor allem höhere Personalkosten und die Dieselpreise treiben die Kosten nach oben. Als das Deutschlandticket 2023 gestartet ist, hat es noch 49 Euro gekostet. Dann ging es rauf auf 58 Euro und seit Anfang des Jahres kostet es eben 63 Euro. Bund und Länder zahlen zusätzlich jeweils 1,5 Milliarden Euro pro Jahr, damit das Ticket überhaupt zu diesem Preis angeboten werden kann. Ansonsten soll sich auch nichts ändern. Mit dem Deutschlandticket könnt ihr weiterhin bundesweit Busse, Straßenbahn, U-Bahn, S-Bahn und Regionalzüge nutzen.
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0: Beyoncé featuring Jay-Z. Morning Dew Donkin Remix. Kiss FM am Start für euch. Kommt gut in den Feierabend. Das ist euer Home of Hip-Hop und R&B mit Mucke von Junior Choi, von Flo, von Summer Jam und noch viel, viel mehr. Jetzt aber erstmal Weather and Traffic Check.
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0: Ist eigentlich ein chilliger Herbsttag, wenn wir so wollen, ne? Ja, auch heute war wieder morgens sehr viel Nebel, aber ist alles wack, alles verschwunden. Und jetzt haben wir stellenweise ordentlich viel Sonne. Temperaturen heute zwischen 17 und 24 Grad in der Kiss Nation. Richtig nass wird's heute tatsächlich nur vereinzelt im Norden. In Berlin chillig, 20 bis 22 Grad, schön viel Sonnenschein. Hamburg bleibt weiterhin fresh, 17 bis 19 Grad und ein bisschen mehr Wolken. München natürlich, wie soll es anders sein, maximal 24 Grad. Ist mal wieder eine wärmere Ecke aus der Kiss Nation. Mein Tipp für euch, ey, eher Sonnenbrille als Regenschirm, auf ganz entspannt. Leichte Jacke reicht eigentlich easy.
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0: Rush Hour Time bei uns in der Kiss Nation. Wir gehen sofort auf die A100, Stadtring in Richtung Treptow zwischen Jakob-Kaiser-Platz und der Raststätte Avus. Fetter Stau, ihr steht hier mindestens 20 Minuten länger an, bis ihr durch seid. Probleme auch auf der A115 Avus-Stadt einwärts im Dreieck Funkturm. Da ist die Verkehrsführung ein bisschen anders. In Fahrtrichtung Wedding im Baustellenbereich bitte vorsichtig fahren. Und Achtung, in Kreuzberg, Jüteborger Straße zwischen Friesenstraße und Heimstraße ist der Abschnitt in beiden Richtungen momentan dicht. Bis Donnerstagabend aufgrund eines Kraneinsatzes. Falls ihr noch was habt, let me know am Kiss Contact unter der 030 2019 1717. Ragazzi, buon viaggio und schönen Feierabend.
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1: Mit Elke. In Sachsen-Anhalt stellt die AfD erstmals in Deutschland einen Landtagspräsidenten. Der AfD-Politiker Tobias Rausch ist am Mittag vom Magdeburger Landtag gewählt worden. Er bekam 48 Stimmen. Damit dürften die AfD, das BSW und noch 4 Abgeordnete anderer Fraktionen für Rausch gestimmt haben. Da die Wahl geheim ist, ist nicht klar, aus welcher Fraktion diese Abgeordneten stammen. Der Bundesnachrichtendienst wird von einem beispiellosen Spionageskandal erschüttert. Der frühere Chef des BND, August Hanning, ist heute Morgen festgenommen worden. Der Generalbundesanwalt ermittelt wegen Landesverrats. Hanning soll jahrelang privat Geheiminformationen von seinem alten Büroleiter erhalten haben. Die Ermittler prüfen, ob diese Informationen bei anderen ausländischen Geheimdiensten landeten. Auf die Spur kam ihm die Polizei anscheinend während der Ermittlungen zum Prozess gegen Christina Block. Die Unternehmerin steht vor Gericht, weil sie die gewaltsame Entführung ihrer Kinder in Auftrag gegeben haben soll. Bei Ice Cube denken direkt alle so, you better check yourself. Das Stockholmer Nobelpreiskomitee hat da aber was ganz anderes im Sinn. Es hat vorhin den belgischen Astrophysiker Francis Hulson mit einem Nobelpreis geehrt für seine Ice Cube-Forschung am Südpol. Der Ice Cube dort ist der größte Teilchendetektor der Welt. Seine Sensoren messen Kilometer tief im Eis blaue Blitze, sogenannte Neutrinos. Die Art, wie diese Teilchen mit dem Eis reagieren, lässt Rückschlüsse zu über kosmische Strahlung, die zum Beispiel auch entsteht, wenn Sterne verglühen.
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2: Ja, und während es in den nächsten paar Tagen hier richtig fresh wird, verregnet, fette graue Wolken, immer und immer mehr aufkommen bei uns in der Kiss Nation, seid ihr 2 Wochen lang mit weiteren 3 eurer engsten Freundinnen oder Freunde auf Bali in einer geilen Villa mit Taschengeld von uns, um Party zu machen. 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Wie ihr euch Villa, Flüge und diese 14 Tage Bali klärt, das hört ihr direkt nach Rihanna mit Pump the Replay. Und jetzt für euch Benny Blanco, Selena Gomez, Becky G. Die geballte Latin Music Power hier auf KISS.

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0: Sehr gut, Alicia. Wir freuen uns auch. Alle Infos checkt ihr, KISS Nation, jetzt nochmal auf entspannt ab bei uns in der KISS FM App.
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kommt gut in Richtung Feierabend. Und ihr wisst ja Bescheid, es gibt den Personalausweis, es gibt den Führerschein, dann haben wir noch die Krankenversichertenkarte. Und ich trage ja seit mittlerweile, keine Ahnung, lass mal easy 10, 11 Jahre sein, trage ich keinen fetten Geldbeutel mit mir. Kennt ihr diese Oldschool-Dinger? Ich weiß, dass die mega praktisch sind und so. Aber das, was ich kann, habe ich in diesen, kennt ihr diese Cardholder so? Ein bisschen Bargeld und so, passt. Aber am liebsten hätte ich persönlich alles gern digital. Viele von euch sagen aber, verständlicherweise zu Recht, nein, das will ich nicht.

0: Hier, Reisepass, digital, halt. Bist am Flughafen, zeigst es vor, wird gescannt, gut ist, yalla, bye. So, dann kommst du durch das Check-in und so. Viele von euch sagen, nee, da habe ich gar keinen Bock drauf, weil meine Daten und der ganze Scheiß so. Ich sage, es ist aber deutlich, irgendwie ist es bequemer so, kein Plan. Für mich persönlich ist es irgendwie chilliger, ich habe das alles in der App und auf Knopfdruck, so wie bei, keine Ahnung, Apple Pay oder wenn man mit dem Smartphone zahlen will. Chillig, weißt du, hält sein Handy dran, alles klar, yalla, gib ihm. Wir haben uns umgehört, wie ihr das so findet. Diana aus Berlin sagt...
1: Also nein, ich würde am liebsten gar nichts auf meinem Handy haben wollen. Ich will damit eigentlich nur telefonieren. Man wird von der Arbeit aus schon gezwungen, sich 3 Millionen Apps zu ziehen. Und ich will da nicht mehr drauf haben als notwendig. Ich bin sowieso für eine analoge Welt. Deswegen, nein, bitte nicht, bitte nicht.
0: Also eins muss man dazu sagen, bei dieser App, ne, die App ist ja keine Pflicht. Es ist nicht so, dass ihr ab Januar diese App haben müsst, um euch ausweisen zu können. Im Gegenteil, es ist einfach nur eine Option. Wer Bock hat, es digital mitzuschleppen, kann es digital mitmachen. Ich persönlich schleppe natürlich weiterhin aufgrund von Bargeld oder so immer noch meinen Cardholder mit und da ist ja auch mein Perso drin. So. Ist einfach ein Ding, damit man nicht immer 500 Karten mitnehmen muss. Ne? Zwischen der Zara H&M-Membership und wie sie alle heißen, da gibt es ja auch hunderttausende Karten und was. Die Lara aus Berlin sagt zur DU-App.
2: Theoretisch finde ich die Idee gar nicht so schlecht. Ich für mich habe jetzt keinen großen Benefit davon, einfach weil ich meinen Ausweis gar nicht so häufig benutze. Aber ich glaube, ich würde es einfach der Einfachheit auch machen. Am Ende des Tages sind die Kreditkarte auch auf dem Handy und damit kann man auch sehr viel Schmarrn veranstalten. Von daher ist da eh nicht mehr so viel gegeben, was man nicht auf dem Handy hat. Und warum dann nicht den Vorteil ausnutzen?
0: Wie seht ihr das? Perso, Führerschein, Versichertenkarte, alles in der DU-App. Ist es cool oder uncool? 030 2019 17.

0: auf Kiss. Ja, und der neue Monat ist ja jetzt schon fast eine Woche alt, aber im Oktober gibt es so einige Neuerungen für uns in der Kiss Nation, die viele von euch noch gar nicht gecheckt haben, including me. Aber keine Sorge, Kollegin Michelle aus den News klärt uns alle auf.
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2: Tankrabatt, Alkoholverbot und Zeitumstellung. Es gibt wieder richtig viel Neues im Oktober. Los geht's direkt beim Tanken. Benzin und Diesel sollen bis Ende Dezember steuerlich günstiger werden. Rechnerisch sind bis zu 17 Cent weniger pro Liter drin. Bei 50 Litern wären das dann maximal 8,50 Euro. Ob die Tankstellen die kompletten 17 Cent weitergeben, ist aber nicht garantiert. Dann kommt das Alkoholverbot an Bahnhöfen. Bis Mitte Oktober soll das an allen Bahnhöfen der Deutschen Bahn gelten. Auf Bahnsteigen und in Bahnhofshallen dürft ihr dann kein Alkohol mehr trinken. In Restaurants am Bahnhof bleibt's aber erlaubt und verschlossene Flaschen dürft ihr auch weiterhin mitnehmen. Am 25. Oktober werden außerdem wieder die Uhren umgestellt. Um 3 Uhr geht's zurück auf 2 Uhr. Ihr könnt also eine Stunde länger schlafen. Allerdings wird's dann auch wieder früher dunkel. IKEA startet in diesem Monat einen neuen Second-Hand-Marktplatz. Als IKEA-Family-Mitglied könnt ihr dort gebrauchte IKEA-Sachen direkt kaufen und verkaufen. Und falls ihr noch Office 2021 benutzt, ab Mitte Oktober gibt's dafür keine Sicherheitsupdates mehr. Das gilt auch für Windows 11.
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0: Nicer Fresh Beat. 17:39 Minuten, Ragazzi. Kommt gut in den Feierabend. Gleich habt ihr es geschafft. Gleich könnt ihr nach Hause was Leckeres bestellen oder Geiles zu essen machen. Lieblingsserie an und einfach nur Chillemille. Yes! Hier ist Gianluca Live. Gleich mit Cardi B in der Playlist. Teddy Swims, Bad Dreams und noch viel, viel mehr. Alright, jetzt aber erstmal Weather and Traffic Check.
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0: Also, heute Morgen war es ja wieder so ein bisschen Resident Evil Vibe. Nebel überall, aber ist alles weg, Gott sei Dank. Mittlerweile hat sich die Sonne ein bisschen öfter gezeigt, auch in Berlin, nachdem es hier die letzten 20 Minuten ein bisschen arg grau war, zeigt sie wieder ein Stück Himmel. So geil, Sonne versucht noch ein bisschen durchzuscheinen. Wir hatten ja gestern einen legendären Sonnenuntergang, nicht nur in Berlin, aber auch in Hamburg und München. Kriegen wir heute wieder, mit ein bisschen Glück und sich die Wolken endlich mal verpissen, wäre auf jeden Fall nice. Temperaturen heute maximal bei 22 Grad, wird natürlich in der Nacht ein bisschen fresher. Und hier und da geht auch schon die erste Heizung an bei uns in der Kiss Nation. Absolut verständlich. Regenschirm braucht ihr erst in der Nacht und auch die nächsten paar Tage. Bis dahin aber erstmal Sonnenbrille, Feierabend genießen, Regenschirm, muss nicht sein, wie gesagt. Die nächsten paar Tage, anderes Business, Bruder. Anderes Business, wird deutlich grauer bis zum Wochenende hin, deutlich regnerischer und auch deutlich fresher.
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0: 17:40 Minuten Rush Hour Time bei uns in der Kiss Nation. A100 statt in Richtung Treptow zwischen Jakob-Kaiser-Platz und der Raschhütte Avus. Stop and go. Ihr braucht hier knapp 10 bis 15 Minuten länger, bis ihr durch seid. Achtung in Mitte am Lustgarten bis Karl-Liebknecht-Straße zwischen Schlossbrücke und Alexanderplatz. Fahrt Richtung Prenzlberg. 10 Minuten extra Time. Auch hier ein bisschen Stau. Und Achtung in Tegel, Karolinstraße. Entschuldigung. Tegel in der Karolinstraße. In Höhe Teglerhafen sind nach einem Crash die Ampeln kaputt. Bitte vorsichtig fahren. Wir schauen natürlich noch, was in Hamburg momentan so abgeht, beziehungsweise in der ganzen Area. Auf der A1 Hamburg in Richtung Osnabrück zwischen Bremerkreuz und Arsten. 7 Kilometer Stop and Go, das zieht sich ordentlich. Und immer noch auf der A1 Osnabrück in Richtung Bremen zwischen Dreieck Stur und Bremen-Hemelingen. Hier Stop and Go, 4 Kilometer lang, kurz vor der Baustelle. Hier steht ihr 10 Minuten extra. Falls ihr was habt, schreibt mir auf WhatsApp, Kiss Contact 030 2019 1717. Schönen Feierabend euch.
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auf chillig in den Feierabend. Auf ganz chillig, Ragazzi. 17 Uhr und 52 Minuten. Hier ist Gianluca live für euch auf KISS mit diesem Banger. Nochmal schön Mucke aufdrehen, nochmal schön Home of Hip-Hop und R&B-Flagge hochhalten. Summer Jam featuring Shireen David für euren Weg Richtung Feierabend mit

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1: Mit Elke. Der neu gewählte AfD-Landtagspräsident von Sachsen-Anhalt, Tobias Rausch, hat sich für einen offeneren Umgang mit seiner Partei ausgesprochen. Die Zeiten der politischen Brandmauern sollten der Vergangenheit angehören, sagte der 35-Jährige nach seiner Wahl im Landtag. Zugleich sicherte er in seiner Rede zu, er wolle sein Amt überparteilich führen. Gut 4 Wochen nach der Wahl erhielt er in der ersten Sitzung des Landtags 48 Stimmen und damit 9 mehr als AfD-Abgeordnete in Magdeburg im Parlament sitzen. In Sachsen-Anhalt stuft der Landesverfassungsschutz die Alternative für Deutschland als gesichert rechtsextrem ein. Die Schülerproteste in Frankreich weiten sich aus. Landesweit kommt es zu Demonstrationen und Blockadeaktionen. Nach Angaben der Gewerkschaften beteiligen sich daran 260.000 Menschen. Das Innenministerium in Frankreich meldete zunächst knapp 90.000 Teilnehmern. An mehreren Orten kam es zu Ausschreitungen. Die Schülerinnen und Schüler fordern bessere Lernbedingungen und mehr Chancengleichheit. Bei den Protesten in den vergangenen Tagen hat es mehrfach Gewalt gegeben. Mehr als 200 Schüler, rund 100 Schulbeschäftigte und 700 Sicherheitskräfte wurden dabei verletzt. Kylie Jenner macht den nächsten großen Schritt in ihrer Schauspielkarriere. Sie arbeitet mit ihrer Schwester Kim an einer neuen Serie. Der Arbeitstitel ist Bachelorette Weekend und soll ein Thriller werden. Ein Junggesellinnenabschied nimmt eine tödliche Wendung und am Ende schwimmt die Braut, gespielt von Kylie, ermordet im Pool.

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1: Rush Hour Time bei uns in der Kiss Nation. Wir gehen ab auf die A100, Stadtring in Richtung Treptow. Die Einfahrt Siemensdamm ist hier aktuell dicht. Also wenn ihr da entlang müsst, am besten vorher Maps anschmeißen und dann yalla bye. Ab nach Mitte auf die Torstraße zwischen Gormannstraße und Brunnenstraße ist bis Freitag nur eine Spur frei. Und falls ihr noch was habt, gerne Bescheid geben am Kiss Contact 030 2019 1717. Ragazzi, buon viaggio und vor allem einen schönen Feierabend euch.
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3: Drake gibt es jetzt als Unikurs. 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Dabei geht es nicht nur um seine Musik, sondern auch um seinen Streit mit Kendrick Lamar, Männlichkeitsbilder, Promi-Kultur und darum, wie viel Einfluss Stars eigentlich haben. Der Professor hat vorher auch schon an der Uni andere Kurse gegeben, zum Beispiel über Kanye West und Kendrick Lamar.
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2: Yep, Kiss Nation, ihr könnt jetzt Drake studieren, wenn ihr möchtet.
3: Drake gibt es jetzt als Unikurs. An der Concordia University in Montreal können Studentinnen und Studenten ein ganzes Seminar über ihn belegen mit dem Titel Drake, Media, Myth und Manhood. Dabei geht es nicht nur um seine Musik, sondern auch um seinen Streit mit Kendrick Lamar, Männlichkeitsbilder, Promi-Kultur und darum, wie viel Einfluss Stars eigentlich haben. Der Professor hat vorher auch schon an der Uni andere Kurse gegeben, zum Beispiel über Kanye West und Kendrick Lamar.
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3: Drake gibt es jetzt als Unikurs. An der Concordia University in Montreal können Studentinnen und Studenten ein ganzes Seminar über ihn belegen mit dem Titel Drake, Media, Myth und Manhood. Dabei geht es nicht nur um seine Musik, sondern auch um seinen Streit mit Kendrick Lamar, Männlichkeitsbilder, Promikultur und darum, wie viel Einfluss Stars eigentlich haben. Der Professor hat vorher auch schon an der Uni andere Kurse gegeben, zum Beispiel über Kanye West und Kendrick Lamar.
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